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1: Ich bin Jerome Nussbaum. In Berlin erinnert seit gestern ein temporärer Gedenkort zum 65. Jahrestag des Mauerbaus an die deutsche Teilung. Die Installation wurde vom regierenden Bürgermeister Wegner und Kulturstaatsminister Weimar eröffnet. Wegner sagte, die Mauer sei eine schreckliche Zäsur für Berlin, Europa und die Welt gewesen. Die Installation am Brandenburger Tor ist rund 3 Meter hoch und 30 Meter lang. Sie bleibt bis kommenden Montag stehen. Heute gibt es die offizielle Gedenkfeier zum Mauerbau in Berlin. Die geplante Wolfsjagd in Brandenburg stößt auf Kritik, auch bei Jägern und Landwirten. Auslöser ist die Vorgabe des Agrarministeriums in Potsdam, im anstehenden Jagdjahr zunächst höchstens 10 Problemwölfe nach Rissen von Weidetieren zu töten. Die Zahl hält der Bauernverband für zu niedrig. Das Forum Natur, zu dem auch der Jagdverband gehört, fordert Nachbesserungen. In Thüringen könnte es nach der Vorstellung von AfD-Fraktionschef Höcke einen Schulterschluss mit BSW-Gründerin Sarah Wagenknecht geben. In einem Video bietet Höcke an, ihr die Hand zu reichen und sie zur Ministerpräsidentin machen zu wollen.
2: Er nimmt Bezug zur Landtagswahl in Sachsen-Anhalt und ruft Wagenknecht auf, davor in Thüringen ein neues Kapitel in der Parteiengeschichte aufzuschlagen. Das BSW ist in Erfurt Teil der Brombeer-Koalition. Zuvor hatte Wagenknecht in Sachsen-Anhalt signalisiert, ihre Partei könnte einem AfD-Ministerpräsidenten in Magdeburg zur Macht verhelfen, durch Enthaltung im entscheidenden Wahlgang. Gleichzeitig wurde ein Widerspruch von Thüringens Regierungschef Vogt gegen Aberkennung seines Doktortitels abgewiesen. Höcke will nun ein neues Misstrauensvotum gegen ihn starten. Noah Ulrich, Redaktion.
1: Faszinierende Bilder aus Mallorca gehen um die Welt. Hunderttausende haben auf der Baleareninsel am Abend die totale Sonnenfinsternis mitverfolgt. Kurz vor Sonnenuntergang schimmerte nur noch ein leuchtender Kranz über dem Mittelmeer. Zahlreiche Menschen beobachteten das Spektakel etwa von Booten aus. In Deutschland waren unter anderem das Tempelhofer Feld in Berlin und der Münchner Olympiapark voller Zuschauer. Dort erreichte die partielle Sonnenfinsternis kurz nach 20 Uhr ihren Höhepunkt. Eine totale Verdunkelung wird es in Deutschland erst wieder 2081 geben. Die aktuellen Temperaturen: Berlin am Alex und am Funkturm 14 Grad und 13 sind es in Potsdam im holländischen Viertel. Heute ist es meist sonnig, die Höchstwerte erreichen bis zu 30 Grad. Morgen geht es dann ganz genauso weiter. Es wird wieder freundlich sein, dann bei maximal 32 bis 34 Grad.
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Was für ein schöner Start in den Tag. The Sunburst Band mit Everyday. Guten Morgen, hier ist Ella am Morgen mit Chris Hedrich. Schön, dass ihr mit uns aufsteht. Zum sanften Wachwerden gibt's jetzt Herbie Hancock und Stevie Wonder mit St. Louis Blues auf Ella. Für den besten Jazz, Soul und Blues.

Morgen, hier ist Ella am Morgen, heute an einem geschichtsträchtigen Tag für ganz Berlin, aber besonders für alle, die mindestens 65 oder älter sind, denn die waren dabei, als heute vor exakt 65 Jahren, am 13. August 1961 begonnen wurde, eine Mauer um Berlin zu bauen, die dann 28 Jahre, 2 Monate und 27 Tage Berlin geteilt hat, viel Leid verursacht hat, bis sie am 9. November 1989 gefallen ist. Und daran kann ich mich dann auch erinnern. Hier ist Ella am Morgen mit Van Morrison und Days Like This. Einen schönen Donnerstag wünsche ich euch.

Die amerikanische Blues- und Soul-Sängerin Irma Thomas war das mit ihrem Stück aus dem Jahr 1963, Ruler of My Heart. Irma Thomas ist inzwischen 85 Jahre alt, hat 15 Enkelkinder, 13 Urenkel und ist immer noch aktiv in der Musik, hat erst kürzlich ein Album rausgebracht, zusammen mit der Funkband Galactic. Hier ist Ella am Morgen, vor den 6:30 Nachrichten jetzt mit Ezra Collective. Kommt gut in den Tag.

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10: Ich bin Jerome Nussbaum. Am 20. September wird in Mecklenburg-Vorpommern ein neuer Landtag gewählt. Alle Parteien sind schon im Wahlkampfmodus. Zu einer TV-Debatte wurden aber nur die Spitzenkandidaten von SPD und AfD eingeladen. Es gibt Vorwürfe von der Opposition gegen SPD-Ministerpräsidentin Schwesig. Demnach soll Druck auf den Sender RTL ausgeübt worden sein, damit ihr einziger Gegenkandidat in einem TV-Duell der AfD-Bewerber Holm wird. Schwesig habe darauf bestanden, sagte CDU-Spitzenkandidat Peters. Die anderen Kandidaten seien demnach ausgeladen worden. Die Sendergruppe wies den Vorwurf politischer Einflussnahme zurück. Zunächst sei eine größere Runde geprüft worden. Aufgrund der Umfragewerte habe man sich dann aber für ein Duell zwischen Schwesig und Holm entschieden. Und Schwesigs Sprecherin erklärte, die Sender entschieden selbst darüber. In Thüringen bietet AfD-Fraktionschef Höcke jetzt BSW-Gründerin Wagenknecht an, sie zur Ministerpräsidentin machen zu wollen. Er will mit einem Misstrauensvotum erneut gegen CDU-Regierungschef Vogt vorgehen. Zuvor hatte Wagenknecht in Sachsen-Anhalt signalisiert, ihre Partei könnte einem AfD-Ministerpräsidenten in Magdeburg zur Macht verhelfen durch Enthaltung im entscheidenden Wahlgang.
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10: Ein 65-jähriger Fußgänger ist in Berlin-Reinickendorf von einem E-Scooter angefahren und verletzt worden. Eine 16-Jährige war mit dem Roller auf dem Radweg an der Scharnweberstraße unterwegs, zusammen mit einer 14-Jährigen. Die Polizei ermittelt gegen die Mädchen. Ein technischer Defekt am Bahnübergang in Borgsdorf im Kreis Oberhavel ist am Abend behoben worden. Die S-Bahnlinie S1 konnte danach wieder regulär fahren. Die Berliner Polizei sucht mit Fotos nach einer vermissten Frau aus einer betreuten Wohneinrichtung. Die 58-Jährige hatte sie am 3. August verlassen und ist bisher nicht zurückgekehrt. Ein Musikvideodreh hat in Kleinmachnow einen Polizeieinsatz ausgelöst. 6 junge Männer waren am Rathaus mit Sturmhauben, einem vermeintlichen Gewehr und einem Langschwert aufgetaucht. Gegen sie wird ermittelt, die Waffen wurden sichergestellt. Die aktuellen Temperaturen: Berlin am Alex und am Funkturm 14 Grad und 13 sind es in Potsdam im holländischen Viertel. Heute ist es meist sonnig, die Höchstwerte erreichen bis zu 30 Grad. Morgen geht es dann ganz genauso weiter. Es wird wieder freundlich sein, dann bei maximal 32 bis 34 Grad.

Guten Morgen, kurz nach 6:30, hier ist Ella am Morgen mit Chris Hedrich und den drei Töchtern des Soul-Duos Womack & Womack. Ihr erinnert euch bestimmt an deren größten Hit Teardrops aus den 80ern. Hier sind The Womack Sisters auf Ella.

Einen entspannten Start in den Donnerstag wünsche ich euch mit uns, mit Ella. Das musikalische Highlight heute Abend, Golden Voices, findet im Zigzag Jazz Club statt. Der verwandelt sich in einen intimen Late-Night-Club voller großer Stimmen, Atmosphäre und zeitloser Songs. Adrien Madani, einer der charismatischsten jungen Jazzsänger Berlins, trifft auf die wunderbare Martina Bartha, die in Prag geborene Sängerin, deren Stimme sich zwischen Wärme, Eleganz und emotionaler Tiefe bewegt. Gemeinsam feiern sie den Geist von Frank Sinatra, Sammy Davis Jr. und Tony Bennett. Drei Stimmen, die das goldene Zeitalter des Vocal Jazz mit Eleganz und Charme geprägt haben. Das wird ein sehr stilvoller Abend voller Swing, Emotionen und Geschichten. Wenn ihr dabei sein wollt, um 20 Uhr geht's los. Eine Stunde vorher ist Einlass und ihr findet alle Informationen natürlich auch auf ellaradio.de.

Dieses Stück von 1962 hat den Bossa Nova überhaupt erst berühmt gemacht. Stan Getz und Charlie Byrd waren das mit Samba Triste. Kurz vor 7, schön, dass ihr mit uns in den Tag startet. Vor den Nachrichten für Berlin und Brandenburg bleiben wir jetzt ganz entspannt mit Chaos in the CBD und Josh Milan, I Wanna Tell Somebody auf Ella. Fühl den besten Jazz, Soul und Blues.

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8: Ich bin Jerome Nussbaum. In Berlin erinnert seit gestern ein temporärer Gedenkort zum 65. Jahrestag des Mauerbaus an die deutsche Teilung. Die Installation wurde vom regierenden Bürgermeister Wegner und Kulturstaatsminister Weimar eröffnet. Wegner sagte, die Mauer sei eine schreckliche Zäsur für Berlin, Europa und die Welt gewesen. Die Installation am Brandenburger Tor ist rund 3 Meter hoch und 30 Meter lang. Sie bleibt bis kommenden Montag stehen. Heute gibt es die offizielle Gedenkfeier zum Mauerbau in Berlin. Die geplante Wolfsjagd in Brandenburg stößt auf Kritik, auch bei Jägern und Landwirten. Auslöser ist die Vorgabe des Agrarministeriums in Potsdam, im anstehenden Jagdjahr zunächst höchstens 10 Problemwölfe nach Rissen von Weidetieren zu töten. Die Zahl hält der Bauernverband für zu niedrig. Das Forum Natur, zu dem auch der Jagdverband gehört, fordert Nachbesserungen. In Thüringen könnte es nach der Vorstellung von AfD-Fraktionschef Höcke einen Schulterschluss mit BSW-Gründerin Sarah Wagenknecht geben. In einem Video bietet Höcke an, ihr die Hand zu reichen und sie zur Ministerpräsidentin machen zu wollen.
9: Er nimmt Bezug zur Landtagswahl in Sachsen-Anhalt und ruft Wagenknecht auf, davor in Thüringen ein neues Kapitel in der Parteiengeschichte aufzuschlagen. Das BSW ist in Erfurt Teil der Brombeer-Koalition. Zuvor hatte Wagenknecht in Sachsen-Anhalt signalisiert, ihre Partei könnte einem AfD-Ministerpräsidenten in Magdeburg zur Macht verhelfen, durch Enthaltung im entscheidenden Wahlgang. Gleichzeitig wurde ein Widerspruch von Thüringens Regierungschef Vogt gegen Aberkennung seines Doktortitels abgewiesen. Höcke will nun ein neues Misstrauensvotum gegen ihn starten. Noah Ulrich, Redaktion.
8: Faszinierende Bilder aus Mallorca gehen um die Welt. Hunderttausende haben auf der Baleareninsel am Abend die totale Sonnenfinsternis mitverfolgt. Kurz vor Sonnenuntergang schimmerte nur noch ein leuchtender Kranz über dem Mittelmeer. Zahlreiche Menschen beobachteten das Spektakel etwa von Booten aus. In Deutschland waren unter anderem das Tempelhofer Feld in Berlin und der Münchner Olympiapark voller Zuschauer. Dort erreichte die partielle Sonnenfinsternis kurz nach 20 Uhr ihren Höhepunkt. Eine totale Verdunkelung wird es in Deutschland erst wieder 2081 geben. Die aktuellen Temperaturen: Berlin am Alex und am Funkturm 14 Grad und 13 sind es in Potsdam im holländischen Viertel. Heute ist es meist sonnig, die Höchstwerte erreichen bis zu 30 Grad. Morgen geht es dann ganz genauso weiter. Es wird wieder freundlich sein, dann bei maximal 32 bis 34 Grad.
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Mellow Tone, El Giro und die NDR Big Band waren das. Hier ist Ella am Morgen mit Chris Hedrich. Hi, ich wünsche euch einen schönen Start in den Donnerstag. Jetzt mit Incognito und Natalie Duncan. Keep me in the dark.

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1: Es kommt von Bernd Lotzky und heißt Jazz Goes Barock. Er verbindet darauf die Klangwelt des Barock mit der Freiheit des Jazz. Der Mitschnitt aus der Berliner Philharmonie greift die Idee von George Grunz aus dem Jahr 1964 auf und führt sie weiter mit neuen Arrangements von Werken von Monteverdi, Händel, Vivaldi und weiteren Komponisten des Barock. Im Mittelpunkt steht die Gemeinsamkeit beider Stile: Improvisation, Variation und Spielfreude. Heute erzählt uns Bernd Lotzky etwas über das Stück Vivaldi 156.
2: Das Stück ist ein absoluter Knaller. Ich finde das so toll. Also zum einen hat es ein Thema, das 3,5 Takte lang ist. Das ganze Stück hat 77 Takte. Und das Beste daran ist, dass das überhaupt nicht auffällt, sondern dass das so natürlich fließt und so eine Energie hat durch diese Viertel in der Begleitung. Dieses Vivaldi-Stück muss damals schon geklungen haben wie Jazz.
1: Wir hören uns den Knaller jetzt an. Hier ist aus unserem Album der Woche Jazz Goes Barock, Bernd Lotzky mit Vivaldi 156.

Der Donnerstagmorgen hier auf Ella. Schön, dass ihr mit uns in den Tag startet. Vor den Nachrichten für Berlin und Brandenburg um 7:30 hören wir jetzt noch Steely Dan mit Babylon Sisters.

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1: Ich bin Jerome Nussbaum. Am 20. September wird in Mecklenburg-Vorpommern ein neuer Landtag gewählt. Alle Parteien sind schon im Wahlkampfmodus. Zu einer TV-Debatte wurden aber nur die Spitzenkandidaten von SPD und AfD eingeladen. Es gibt Vorwürfe von der Opposition gegen SPD-Ministerpräsidentin Schwesig. Demnach soll Druck auf den Sender RTL ausgeübt worden sein, damit ihr einziger Gegenkandidat in einem TV-Duell der AfD-Bewerber Holm wird. Schwesig habe darauf bestanden, sagte CDU-Spitzenkandidat Peters. Die anderen Kandidaten seien demnach ausgeladen worden. Die Sendergruppe wies den Vorwurf politischer Einflussnahme zurück. Zunächst sei eine größere Runde geprüft worden. Aufgrund der Umfragewerte habe man sich dann aber für ein Duell zwischen Schwesig und Holm entschieden. Und Schwesigs Sprecherin erklärte, die Sender entschieden selbst darüber. In Thüringen bietet AfD-Fraktionschef Höcke jetzt BSW-Gründerin Wagenknecht an, sie zur Ministerpräsidentin machen zu wollen. Er will mit einem Misstrauensvotum erneut gegen CDU-Regierungschef Vogt vorgehen. Zuvor hatte Wagenknecht in Sachsen-Anhalt signalisiert, ihre Partei könnte einem AfD-Ministerpräsidenten in Magdeburg zur Macht verhelfen durch Enthaltung im entscheidenden Wahlgang.
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1: Die Stromnetz Berlin hat ihre Sicherheitsmaßnahmen nach den Anschlägen auf das Berliner Stromnetz und dem langen Blackout im Januar verschärft. Mehr als 70 Umspannwerke wurden mit höheren Zäunen und auch Videoüberwachung ausgestattet. An der Bahnstrecke bei Schönfließ im Mühlenbecker Land ist ein Mensch von einem IC erfasst und tödlich verletzt worden. Die Strecke war danach komplett gesperrt. Laut den Ermittlern hat es sich wohl nicht um einen Unfall gehandelt. Die Ermittler im Fall der tödlichen Schüsse am Bahnhof Zoo haben laut BZ noch keine heiße Spur zu dem Täter. Zeugen wollen den Tatverdächtigen am Montag noch in Friedrichshain gesehen haben, aber danach ist er offenbar untergetaucht. Infolge der Haushaltssperre für die Verwaltung im Havelland sollen laut Kämmerer Maas nun alle Ausgaben, für die es keine ausdrückliche rechtliche Verpflichtung gibt, auf den Prüfstand. Die Sperre wird demnach wohl bis zum Jahresende gelten. Die aktuellen Temperaturen: Berlin am Alex und am Funkturm 14 Grad und 13 sind es in Potsdam im holländischen Viertel. Heute ist es meist sonnig, die Höchstwerte erreichen bis zu 30 Grad. Morgen geht es dann ganz genauso weiter, es wird wieder freundlich sein, dann bei maximal 32 bis 34 Grad.

Na, da kann man doch gar nicht anders als entspannt sein am Donnerstagmorgen. Till Brönner war das mit The Good Life. Um kurz nach 7:30, hier ist Ella am Morgen mit Chris Hedrich und mit der Tedeschi Trucks Band Crazy Crying. Kommt gut in den Tag.

Guten Morgen, hier ist Ella am Donnerstag und zwar an einem ganz besonderen für uns hier in Berlin. Heute vor genau 65 Jahren, am 13. August 1961, begann der Bau der Mauer, die dann 28 Jahre, 2 Monate und 27 Tage Berlin geteilt hat, viel Leid verursacht hat, bis sie am 9. November 1989 gefallen ist. Und dieser Tag wird natürlich entsprechend auch begangen, heute hier in Berlin. Unter anderem seit gestern und noch bis morgen in der Brotfabrik mit der historischen Veranstaltungsreihe Hot and Free, Jazz im geteilten Berlin 1950 bis 1970. Heute ab 20 Uhr das Thema Free Jazz und die Mauer. Neben Live-Musik von Helmut Joe Sachse gibt es auch Diskussionsrunden mit Zeitzeugen. Hier ist Ella für den besten Jazz, Soul und Blues jetzt mit Elvis Costello und Burt Bacharach, The Long Division.

Madeleine Peru war das um kurz vor 8. Hier ist Ella am Morgen. Vor den Nachrichten treffen hier noch ganz fein Piano und Mandoline aufeinander. Brad Mehldau und Chris Thiele mit Color Bars. Einen schönen Donnerstag euch.

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8: Ich bin Jerome Nussbaum. In Deutschland wird heute an den Mauerbau vor 65 Jahren erinnert. Es gibt eine zentrale Veranstaltung an der Gedenkstätte Berliner Mauer in der Bernauer Straße, unter anderem mit Bundestagspräsidentin Klöckner. In der Kapelle der Versöhnung wird dabei auch aus den Biografien von Todesopfern vorgelesen. Am 13. August 1961 war mit dem Mauerbau begonnen worden. Auf der A15 bei Cottbus ist ein Autotransporter in Brand geraten. Er und auch die aufgeladenen Autos wurden laut Polizei zerstört. Die Autobahn war bis in die Nacht in Richtung Berlin gesperrt. Verletzt wurde bei dem Brand aber niemand. Es gibt Wirbel um eine TV-Debatte zur Landtagswahl in Mecklenburg-Vorpommern. Die Sendergruppe von RTL und NTV hatte nur SPD-Ministerpräsidentin Schwesig und den AfD-Spitzenkandidaten Holm eingeladen. Alle anderen Parteien seien ausgeladen worden, so der Vorwurf von der Opposition.
9: Schwesig soll auf ein Duell bestanden haben, so CDU-Spitzenkandidat Peters. Und die Sender hätten die Ausladung mit redaktionellen Gründen gerechtfertigt. Von dort gab es die Bestätigung, dass nach den Umfragewerten entschieden worden sei, ohne politische Einflussnahme. Die AfD lag zuletzt bei 36%, Schwesigs SPD bei 29% an zweiter Stelle. Von der Linken hieß es, dadurch erhalte nun auch die AfD mehr Sendezeit. Dies sei auf Wunsch der SPD passiert. Ulrike Klein, Redaktion.
8: In Thüringen bietet AfD-Fraktionschef Höcke jetzt BSW-Gründerin Wagenknecht an, sie zur Ministerpräsidentin machen zu wollen. Er will mit einem Misstrauensvotum erneut gegen CDU-Regierungschef Vogt vorgehen, nachdem dessen Widerspruch gegen die Aberkennung seines Doktortitels abgewiesen wurde. In einem Video sagt Höcke:
10: Die Mehrheit der Menschen in Thüringen will diesen Ministerpräsidenten nicht. Die Mehrheit der Menschen in Thüringen will kein weiter. So, die Mehrheit der Menschen in Thüringen will Veränderung. Werden Sie Ministerpräsidentin des Freistaats Thüringen?
8: Wagenknecht hatte vorher signalisiert, dass ihre Partei in Sachsen-Anhalt nach der Landtagswahl einem AfD-Ministerpräsidenten zur Macht verhelfen könnte durch Enthaltung im entscheidenden Wahlgang. Die aktuellen Temperaturen: Berlin am Alex und am Funkturm 20 Grad und 20 Grad sind es auch in Potsdam am Stadtschloss. Heute ist es meist sonnig, die Höchstwerte erreichen bis zu 30 Grad. Morgen geht es dann ganz genauso weiter. Es wird wieder freundlich sein, dann bei maximal 32 bis 34 Grad.
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Wunderschönen guten Morgen. Kurz nach 8 ist es. Ich bin Chris Hedrich und freue mich, dass ihr mit Ella in den Tag startet. Ihr werdet bestens versorgt mit unseren Event-Tipps und entspannter Musik. Nur mit Kaffee müsst ihr euch selbst versorgen. Hier ist Ellie Bruner, Just the Two of Us auf Ella. Für den besten Jazz, Soul und Blues.

Das war Samara Joy mit Three Little Words. Die drei kleinen Worte würden bei mir gerade heißen, bring mir Kaffee. Hier ist Ella am Morgen. 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

Construction liefern uns ein bisschen Power für den Donnerstagmorgen hier auf Ella. Kurz vor 8:30, gleich gibt's wieder die aktuellen Nachrichten aus Berlin, Brandenburg, Deutschland und der Welt. Jetzt hören wir aber erstmal einen Song, der aufzählt, was das Leben schöner macht. Lasst euch inspirieren, aber Vorsicht, bei den Anfangszeilen könntet ihr Appetit auf ein sehr, sehr großes Frühstück bekommen. Hier sind Natalie Cole und Diana Krall. Better than anything. Kommt gut in den Tag.

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4: Ich bin Jerome Nussbaum. Es war ein Spektakel für Millionen von Menschen europaweit. Überall sah man gestern Abend Beobachter mit speziellen Brillen herumlaufen, um die Sonnenfinsternis zu bestaunen. In Berlin versammelten sich Tausende auf dem Tempelhofer Feld und auch an einem Planetarium im Stadtteil Prenzlauer Berg. In München war es vor allem der Olympiapark, der zahlreiche Zuschauer anzog. Darunter auch Promis, oft durch die Sophie-Brille gut getarnt, wie Schauspieler Florian David Fitz. Nach 20 Uhr war dann bei gedimmtem Licht nur noch eine Sichel am Himmel zu sehen. Spektakulär war es auf Mallorca. Die Strände, etwa am Ballermann, waren voll. Dort schimmerte bei totaler Sonnenfinsternis dann kurz vor Sonnenuntergang nur noch ein silberner Kranz über dem Mittelmeer. Es hatte extra vorher Durchsagen gegeben, besser zu Hause zu bleiben, um Massenansammlungen zu vermeiden. Passiert ist aber offenbar nichts. Noch in die USA. Präsident Trump verliert seine Sprecherin Caroline Leavitt. Sie wird das Weiße Haus zum Monatsende verlassen, um mehr Zeit mit ihrer Familie zu verbringen. Laut Trump habe sie das entschieden und das respektiere er. Im Mai hatte sie ihr zweites Kind zur Welt gebracht. Im Presseraum war sie aber häufig auch unter Druck geraten und hatte Reportern immer wieder vorgeworfen, Fake News zu verbreiten.
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4: Ein 65-jähriger Fußgänger ist in Berlin-Reinickendorf von einem E-Scooter angefahren und verletzt worden. Eine 16-Jährige war mit dem Roller auf dem Radweg an der Scharnweberstraße unterwegs, zusammen mit einer 14-Jährigen. Die Polizei ermittelt gegen die Mädchen. Ein technischer Defekt am Bahnübergang in Borgsdorf im Kreis Oberhavel ist am Abend behoben worden. Die S-Bahnlinie S1 konnte danach wieder regulär fahren. Die Berliner Polizei sucht mit Fotos nach einer vermissten Frau aus einer betreuten Wohneinrichtung. Die 58-Jährige hatte sie am 3. August verlassen und ist bisher nicht zurückgekehrt. Ein Musikvideodreh hat in Kleinmachnow einen Polizeieinsatz ausgelöst. 6 junge Männer waren am Rathaus mit Sturmhauben, einem vermeintlichen Gewehr und einem Langschwert aufgetaucht. Gegen sie wird ermittelt, die Waffen wurden sichergestellt. Die aktuellen Temperaturen: Berlin am Alex und am Funkturm 20 Grad und 20 Grad sind es auch in Potsdam am Stadtschloss. Heute ist es meist sonnig, die Höchstwerte erreichen bis zu 30 Grad. Morgen geht es dann ganz genauso weiter, es wird wieder freundlich sein, dann bei maximal 32 bis 34 Grad.

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1: Kurz nach 9:30, hier ist Ella am Morgen, jetzt mit neuer Musik, Chicano Soul von Joey Quiñones. Wie er seine Liebe zu dieser Art von Musik entdeckt hat, ist eine ganz süße Geschichte. Als ein kleiner Junge war, hat ihn sein Vater immer mitgeschleppt zu Treffen von kalifornischen Autoclubs. Der kleine Joey war nach eigenen Angaben zu Tränen gelangweilt von diesen Autos, aber im Hintergrund lief immer 60er Jahre Chicano Soul aus den Autoradios. Und heute macht er genau diese Musik. Hier ist er, hier ist Joey Quiñones mit Bolsita auf Ella.

Hi, einen entspannten Start in den Donnerstag wünsche ich euch mit uns, mit Ella. 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Der verwandelt sich in einen intimen Late-Night-Club voller großer Stimmen, Atmosphäre und zeitloser Songs. Adrien Madani, einer der charismatischsten jungen Jazzsänger Berlins, trifft auf die wunderbare Martina Bartha, die in Prag geborene Sängerin, deren Stimme sich zwischen Wärme, Eleganz und emotionaler Tiefe bewegt. Gemeinsam feiern sie den Geist von Frank Sinatra, Sammy Davis Jr. und Tony Bennett. Drei Stimmen, die das goldene Zeitalter des Vocal Jazz mit Eleganz und Charme geprägt haben. Das wird ein sehr stilvoller Abend voller Swing, Emotionen und Geschichten. Wenn ihr dabei sein wollt, um 20 Uhr geht's los. 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

9 Uhr vor den Nachrichten für Berlin und Brandenburg nehmen wir uns noch Zeit für Musik aus Finnland von Valtteri Laurell mit seiner 17-köpfigen Ricky Tick Big Band. Hier ist Rico Suave Bossa Nova auf Ella für den besten Jazz, Soul und Blues.

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1: Ich bin Jerome Nussbaum. In Deutschland wird heute an den Mauerbau vor 65 Jahren erinnert. Es gibt eine zentrale Veranstaltung an der Gedenkstätte Berliner Mauer in der Bernauer Straße, unter anderem mit Bundestagspräsidentin Klöckner. In der Kapelle der Versöhnung wird dabei auch aus den Biografien von Todesopfern vorgelesen. Am 13. August 1961 war mit dem Mauerbau begonnen worden. Auf der A15 bei Cottbus ist ein Autotransporter in Brand geraten. Er und auch die aufgeladenen Autos wurden laut Polizei zerstört. Die Autobahn war bis in die Nacht in Richtung Berlin gesperrt. Verletzt wurde bei dem Brand aber niemand. Es gibt Wirbel um eine TV-Debatte zur Landtagswahl in Mecklenburg-Vorpommern. Die Sendergruppe von RTL und NTV hatte nur SPD-Ministerpräsidentin Schwesig und den AfD-Spitzenkandidaten Holm eingeladen. Alle anderen Parteien seien ausgeladen worden, so der Vorwurf von der Opposition.
2: Schwesig soll auf ein Duell bestanden haben, so CDU-Spitzenkandidat Peters. Und die Sender hätten die Ausladung mit redaktionellen Gründen gerechtfertigt. Von dort gab es die Bestätigung, dass nach den Umfragewerten entschieden worden sei, ohne politische Einflussnahme. Die AfD lag zuletzt bei 36%, Schwesigs SPD bei 29% an zweiter Stelle. Von der Linken hieß es, dadurch erhalte nun auch die AfD mehr Sendezeit. Dies sei auf Wunsch der SPD passiert. Ulrike Klein, Redaktion.
1: In Thüringen bietet AfD-Fraktionschef Höcke jetzt BSW-Gründerin Wagenknecht an, sie zur Ministerpräsidentin machen zu wollen. Er will mit einem Misstrauensvotum erneut gegen CDU-Regierungschef Vogt vorgehen, nachdem dessen Widerspruch gegen die Aberkennung seines Doktortitels abgewiesen wurde. In einem Video sagt Höcke:
3: Die Mehrheit der Menschen in Thüringen will diesen Ministerpräsidenten nicht. Die Mehrheit der Menschen in Thüringen will kein weiter. So, die Mehrheit der Menschen in Thüringen will Veränderung. Werden Sie Ministerpräsidentin des Freistaats Thüringen?
1: Wagenknecht hatte vorher signalisiert, dass ihre Partei in Sachsen-Anhalt nach der Landtagswahl einem AfD-Ministerpräsidenten zur Macht verhelfen könnte durch Enthaltung im entscheidenden Wahlgang. Die aktuellen Temperaturen: Berlin am Alex und am Funkturm 20 Grad und 20 Grad sind es auch in Potsdam am Stadtschloss. Heute ist es meist sonnig, die Höchstwerte erreichen bis zu 30 Grad. Morgen geht es dann ganz genauso weiter, es wird wieder freundlich sein, dann bei maximal 32 bis 34 Grad.
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New Heavies waren das zum Start in die nächste Stunde. Ella am Morgen ist schon die letzte für heute. Ich bin Chris Hedrich, wünsche euch einen schönen Donnerstag mit uns. Jetzt auch mit einer Runde Blues von Jimmy Witherspoon, Money's Key.

Guten Morgen, hier ist Ella am Donnerstag und zwar an einem ganz besonderen für uns hier in Berlin. Heute vor genau 65 Jahren, am 13. August 1961, begann der Bau der Mauer, die dann 28 Jahre, 2 Monate und 27 Tage Berlin geteilt hat, viel Leid verursacht hat, bis sie am 9. November 1989 gefallen ist. Und dieser Tag wird natürlich entsprechend auch begangen, heute hier in Berlin. Unter anderem seit gestern und noch bis morgen in der Brotfabrik mit der historischen Veranstaltungsreihe Hot and Free, Jazz im geteilten Berlin 1950 bis 1970. Heute ab 20 Uhr das Thema Free Jazz und die Mauer. Neben Live-Musik von Helmut Joe Sachse gibt es auch Diskussionsrunden mit Zeitzeugen.

Hill Street Soul, Until You Come Back to Me. Jetzt habe ich vor den Nachrichten um 9:30 noch zwei absolute Jazz-Giganten, Louis Armstrong und Duke Ellington. It don't mean a thing if it ain't got that swing auf Ella. Für den besten Jazz, Soul und Blues.

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5: Ich bin Jerome Nussbaum. Es war ein Spektakel für Millionen von Menschen europaweit. Überall sah man gestern Abend Beobachter mit speziellen Brillen herumlaufen, um die Sonnenfinsternis zu bestaunen. In Berlin versammelten sich Tausende auf dem Tempelhofer Feld und auch an einem Planetarium im Stadtteil Prenzlauer Berg. In München war es vor allem der Olympiapark, der zahlreiche Zuschauer anzog. Darunter auch Promis, oft durch die Sophie-Brille gut getarnt, wie Schauspieler Florian David Fitz. Nach 20 Uhr war dann bei gedimmtem Licht nur noch eine Sichel am Himmel zu sehen. Spektakulär war es auf Mallorca, die Strände etwa am Ballermann waren voll. Dort schimmerte bei totaler Sonnenfinsternis dann kurz vor Sonnenuntergang nur noch ein silberner Kranz über dem Mittelmeer. Es hatte extra vorher Durchsagen gegeben, besser zu Hause zu bleiben, um Massenansammlungen zu vermeiden. Passiert ist aber offenbar nichts. Noch in die USA. Präsident Trump verliert seine Sprecherin Caroline Leavitt. Sie wird das Weiße Haus zum Monatsende verlassen, um mehr Zeit mit ihrer Familie zu verbringen. Laut Trump habe sie das entschieden und das respektiere er. Im Mai hatte sie ihr zweites Kind zur Welt gebracht. Im Presseraum war sie aber häufig auch unter Druck geraten und hatte Reportern immer wieder vorgeworfen, Fake News zu verbreiten.
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5: Die Stromnetz Berlin hat ihre Sicherheitsmaßnahmen nach den Anschlägen auf das Berliner Stromnetz und dem langen Blackout im Januar verschärft. Mehr als 70 Umspannwerke wurden mit höheren Zäunen und auch Videoüberwachung ausgestattet. An der Bahnstrecke bei Schönfließ im Mühlenbecker Land ist ein Mensch von einem IC erfasst und tödlich verletzt worden. Die Strecke war danach komplett gesperrt. Laut den Ermittlern hat es sich wohl nicht um einen Unfall gehandelt. Die Ermittler im Fall der tödlichen Schüsse am Bahnhof Zoo haben laut BZ noch keine heiße Spur zu dem Täter. Zeugen wollen den Tatverdächtigen am Montag noch in Friedrichshain gesehen haben, aber danach ist er offenbar untergetaucht. Infolge der Haushaltssperre für die Verwaltung im Havelland sollen laut Kämmerer Maas nun alle Ausgaben, für die es keine ausdrückliche rechtliche Verpflichtung gibt, auf den Prüfstand. Die Sperre wird demnach wohl bis zum Jahresende gelten. Die aktuellen Temperaturen: Berlin am Alex und am Funkturm 20 Grad und 20 Grad sind es auch in Potsdam am Stadtschloss. Heute ist es meist sonnig, die Höchstwerte erreichen bis zu 30 Grad. Morgen geht es dann ganz genauso weiter, es wird wieder freundlich sein, dann bei maximal 32 bis 34 Grad.

Esperanza Spalding und Joe Lovano waren das mit I Can't Help It um kurz nach 10 am Donnerstagmorgen. Hier ist Ella, jetzt mit Fergus McCready und The Pass. Kommt gut in den Tag.

Bill Withers mit Kissing My Love auf Ella. Guten Morgen. Bis Samstag noch gastieren im A-Train in Charlottenburg Tobias Meinhardt und Kurt Rosenwinkel. Der US-Amerikaner Rosenwinkel ist seit Jahrzehnten wohl einer der prägendsten Gitarristen des modernen Jazz. Tobias Meinhardt kommt ursprünglich aus Deutschland, lebt aber seit mittlerweile rund 15 Jahren in New York und prägt die dortige Jazzszene mit, wie kaum ein anderer Jazz-Saxophonist. Mit zahlreichen Gastmusikern bringen sie das Projekt Berlin People auf die Bühne, verbinden dabei die urbanen Vibes von Berlin und New York. Um 20.30 Uhr geht's los. Hier ist Ella am Morgen. Für den besten Jazz, Soul und Blues jetzt mit Quincy Jones und Patty Austin. Bet You Wouldn't Hurt Me.

Kurz vor 10, das war Ella am Morgen mit Chris Hedrich. Ich wünsche euch einen schönen Donnerstag. Viel Spaß gleich ab 10 mit Viktor Worms. Morgen früh ab 6 stehe ich wieder zur Verfügung. Dann können wir zusammen in den Freitag starten. Ich würde mich freuen. Bye, bye.

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6: Ich bin Jerome Nussbaum. Zum 65. Jahrestag des Mauerbaus wird heute in Berlin an die Opfer der deutschen Teilung erinnert. Bei der zentralen Gedenkveranstaltung in der Bernauer Straße ist unter anderem Bundestagspräsidentin Klöckner dabei.
7: Direkt am Brandenburger Tor erinnert seit gestern schon eine 30 Meter lange Installation an die einstigen Grenzanlagen. Kulturstaatsminister Weimar nahm den Gedenktag vorab zum Anlass, um vor einer Verharmlosung der DDR-Diktatur zu warnen. In der Frankfurter Allgemeinen Zeitung wirft er der AfD und der Linkspartei vor, in Ostdeutschland positive Zerrbilder der DDR zu produzieren. Das reiche bei der AfD bis zum Singen der früheren Nationalhymne, so Weimar mit Blick auf eine Veranstaltung mit dem Kabarettisten Uwe Steimle in Dessau. Ulrike Klein, Redaktion.
6: In Brandenburg bleibt die Elbe auf einem ungewöhnlich niedrigen Stand. Am Pegel bei Wittenberge wurden zuletzt 72 Zentimeter gemessen. Damit ist der historische Tiefstand von 45 Zentimetern aus dem Jahr 1947 aber noch nicht erreicht. Der Bundesverband der deutschen Binnenschifffahrt verlangt von der Bundesregierung schnellere Maßnahmen gegen die Folgen des Niedrigwassers in deutschen Flüssen. Verbandschef Schwanen sagte der Rheinischen Post, niedrigwasseroptimierte Schiffe müssten über das Jahresende hinaus gefördert, der Ausbau der Fahrrinnen im Rhein beschleunigt und das Wasser stärker gestaut werden. Weder die Bahn noch Lkw-Unternehmen könnten ausreichend Kapazitäten zur Verfügung stellen, um die Güter von den Schiffen ohne Einschränkungen transportieren zu können. Zum Wochenende hat nun auch Sachsen angekündigt, das Lkw-Sonntagsfahrverbot aufzuheben. Pünktlich zum Ende der Sommerferien in den ersten Bundesländern gibt es eine neue Debatte über den unterschiedlichen Ferienbeginn. Dabei kommt erneut Widerstand aus Bayern.
8: CSU-Generalsekretär Huber hat sich gegen Änderungen ausgesprochen. An der derzeitigen Regelung, dass Bayern später in die Ferien startet als andere Länder, werde man nichts ändern, sagte er. Niedersachsen dagegen bezeichnete die aktuelle Regelung als unbefriedigend. Familien aus Bayern und auch Baden-Württemberg profitierten von günstigeren Reisepreisen, weil bei ihnen die Ferien bis in den September hineinreichten. Auch Nordrhein-Westfalen spricht sich für einen späteren Ferienbeginn aus. Noah Ulrich, Redaktion.
6: Die Bahn will hunderte weitere Mitarbeiter mit Bodycams für mehr Sicherheit ausstatten, auch in den Bahnhöfen. Die Bahn erhofft sich dadurch vor allem auch eine deeskalierende Wirkung in Konfliktsituationen. Die aktuellen Temperaturen: Berlin am Alex und am Funkturm 21 Grad und 21 sind es jetzt auch in Potsdam am Stadtschloss. Es bleibt meist sonnig heute bei Höchstwerten zwischen 28 und 30 Grad. Wir erwarten keinen Regen. Morgen geht es dann noch etwas wärmer weiter mit 34 Grad in der Spitze und dazu wieder viel Sonnenschein.
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Kann man denn größer beginnen? Also, ich werde versuchen, das Niveau von Chris Hedrich zu halten, darf die nächsten 4 Stunden in Vertretung für Erik Sommer, der noch im Urlaub ist. Nächste Woche ist er wieder da. Mein Name ist Viktor Worms und das war, wie gesagt, die Hymne auf die Theaterstraße der Welt, der Broadway. Liebe Freunde, ich finde es schön, dass ihr da seid und ich finde es schön, wenn wir die nächsten 4 Stunden gemeinsam verbringen würden. Die einen sind bei der Arbeit, die anderen lehnen sich vielleicht schon ein bisschen zurück vom morgendlichen Stress und meine Gedanken gelten ganz besonders denen, die jetzt vielleicht gerade nach Hause gekommen sind, die nämlich dafür gesorgt haben, dass der Laden läuft in der vergangenen Nacht. Für euch alle ist unser Programm gemacht und es ist gemacht von ganz, ganz großen. George Benson ist dafür ein wunderbares Beispiel. Und hier ist sehr viel aktueller, ganz aktuell, M.T. Jones und das ist der Gentle Reminder. Guten Morgen.

Miles Davis und Tutu. Schade, dass wir kein Fernsehen machen. Aus einem ganz, ganz einfachen Grund. Denn dann würde ich euch jetzt das Cover dieses Albums zeigen. Denn es zeigt eigentlich nur die Augen, die Nase und den Mund des Künstlers. Eben das Gesicht von Miles Davis. Und es ist so beeindruckend. Und wenn man dazu dann die Musik hört, da haben sich Menschen wirklich etwas ausgedacht. Und deshalb ist auch Coverart mittlerweile, damals ehrlich gesagt noch nicht so in den 70er, 80er Jahren, aber mittlerweile ist Coverart als Kunstform anerkannt. Und man muss sagen, wenn man das dann sieht, so, ich bin der Letzte, der sagt, früher war alles besser und überhaupt nicht. Es gibt auch heute wunderbare, großartige Musik. Wir spielen ja auch Modern Jazz hier auf Ella und ihr wisst, was für große Talente da draußen im Lande herumlaufen und komponieren beziehungsweise texten. Aber was Cover angeht, dass wir das heute alles downloaden, das ist schade, weil so eine Platte in der Hand halten, sie wirklich spüren, sich auch anzugucken, wenn man vielleicht ein paar hat, wie sie im Schrank stehen. Also ich habe noch ganz viele, viele davon habe ich ewig nicht gehört, aber sie sind so ein bisschen ein Album meines Lebens. Und vielleicht geht es euch ja ähnlich, da gibt es sicherlich auch Nummern, wo ihr sagt, ja Mensch, das ist 30 Jahre her, damals habe ich das gemacht, ich war mit dem zusammen, mit der zusammen, wie auch immer. Musik hat da eine ganz besondere Wirkung und ich bin überzeugt, in 20 Jahren, wenn der nächste Titel ein Oldie ist, dann sitzt hier vielleicht ganz jemand anders und er wird sagen, erinnert ihr euch noch an 2026, an Mika Vila? Little More Time for Love. Und das ist euer

could write a book, Harry Connick Jr. Und jetzt kommen wir zu einem Titel, hätte ich nicht gedacht. Da hätte ich gedacht, da gibt es andere, die sind häufiger gecovert worden. Wir kommen zu einem Song, den ganz, ganz, ganz viele gesungen haben. Unsere Version ist aus dem Jahr 1964 und sie kommt von Astrid Gilberto. Aber dieser Titel, The Girl from Ipanema, das ist davon gibt es über 200 Coverversionen. Jetzt mal ganz schnell die Frage an euch. Was glaubt ihr, wer liegt da auf Platz 1, also noch davor? Welcher Titel ist am meisten von anderen Interpreten gesungen worden? Tja, das Original ist von den Beatles. Heißt Yesterday. Aber danach The Girl from Ipanema. Und genau diesen Titel hören wir jetzt in der Version aus dem Jahr 64 von Astrid Gilberto.

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Georgie Fame and the Blue Flames, 1965. Wir haben es ein bisschen mit den 60er Jahren in dieser ersten Stunde meiner Show hier auf Ella, Get on the Right Track, Baby. Und wir werden sehr viel aktueller. Der Titel ist gerade mal ein Jahr alt und genau das ist Ella. Da spielen wir Musik aus heute alleine 6 verschiedenen Jahrzehnten. Und jetzt eine Musik aus diesem Winter, Calling You Tonight.

Norah Jones, 2004. Das ist noch kein Oldie, aber wir warten noch mal 10, 20 Jahre, dann ist es ein Oldie. Und ich glaube auch, Norah Jones ist eine Künstlerin, die hat das Zeug, dass in 20 Jahren hier bei Ella vielleicht jemand sitzt, der sagt, eine Legende. Aber dazu braucht es natürlich viele, viele große Hits und dafür braucht es natürlich viel Rumreiserei, denn du musst dich in der Welt zeigen. Über Live-Musik reden wir später noch. Also was passiert in dieser Woche noch in und um Berlin, Deutschlands Jazz-Hauptstadt? Norah Jones im Augenblick nicht in Sicht in Deutschland und die nächste Künstlerin auch. Sie ist vor 44 Jahren viel, viel, viel zu jung verstorben, aber ihre Musik lebt. Und das ist Billie Holiday auf Ella.

und August Charles. Und das mal wieder so ein Beispiel Mut. Das ist Musik, die kommt aus Sambia, aus Afrika. Und ich habe ja schon viel erzählt, welche Einflüsse aus Südamerika, vor allem aber auch aus Afrika, in den Jazz hineinragen. Und wenn das dann Künstler machen, die es wirklich können, dann klingt es so. Wie die letzten 3,5 Minuten hier bei uns auf Ella. Wir haben noch ein paar bis zu den Nachrichten. Und da haben wir doch, ja, das ist so wunderbar. Wunderbar, größer geht's nicht. Der Song, einer der meistgecoverten in unserer Musik.

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3: Ich bin Jerome Nussbaum. Zum 65. Jahrestag des Mauerbaus wird heute in Berlin an die Opfer der deutschen Teilung erinnert. Bei der zentralen Gedenkveranstaltung in der Bernauer Straße ist unter anderem Bundestagspräsidentin Klöckner dabei.
4: Direkt am Brandenburger Tor erinnert seit gestern schon eine 30 Meter lange Installation an die einstigen Grenzanlagen. Kulturstaatsminister Weimar nahm den Gedenktag vorab zum Anlass, um vor einer Verharmlosung der DDR-Diktatur zu warnen. In der Frankfurter Allgemeinen Zeitung wirft er der AfD und der Linkspartei vor, in Ostdeutschland positive Zerrbilder der DDR zu produzieren. Das reiche bei der AfD bis zum Singen der früheren Nationalhymne, so Weimar mit Blick auf eine Veranstaltung mit dem Kabarettisten Uwe Steimle in Dessau. Ulrike Klein, Redaktion.
3: In Brandenburg bleibt die Elbe auf einem ungewöhnlich niedrigen Stand. Am Pegel bei Wittenberge wurden zuletzt 72 Zentimeter gemessen. Damit ist der historische Tiefstand von 45 Zentimetern aus dem Jahr 1947 aber noch nicht erreicht. Der Bundesverband der deutschen Binnenschifffahrt verlangt von der Bundesregierung schnellere Maßnahmen gegen die Folgen des Niedrigwassers in deutschen Flüssen. Verbandschef Schwanen sagte der Rheinischen Post, niedrigwasseroptimierte Schiffe müssten über das Jahresende hinaus gefördert, der Ausbau der Fahrrinnen im Rhein beschleunigt und das Wasser stärker gestaut werden. Weder die Bahn noch Lkw-Unternehmen könnten ausreichend Kapazitäten zur Verfügung stellen, um die Güter von den Schiffen ohne Einschränkungen transportieren zu können. Zum Wochenende hat nun auch Sachsen angekündigt, das Lkw-Sonntagsfahrverbot aufzuheben. Pünktlich zum Ende der Sommerferien in den ersten Bundesländern gibt es eine neue Debatte über den unterschiedlichen Ferienbeginn. Dabei kommt erneut Widerstand aus Bayern.
5: CSU-Generalsekretär Huber hat sich gegen Änderungen ausgesprochen. An der derzeitigen Regelung, dass Bayern später in die Ferien startet als andere Länder, werde man nichts ändern, sagte er. Niedersachsen dagegen bezeichnete die aktuelle Regelung als unbefriedigend. Familien aus Bayern und auch Baden-Württemberg profitierten von günstigeren Reisepreisen, weil bei ihnen die Ferien bis in den September hineinreichten. Auch Nordrhein-Westfalen spricht sich für einen späteren Ferienbeginn aus. Noah Ulrich, Redaktion.
3: Die Bahn will hunderte weitere Mitarbeiter mit Bodycams für mehr Sicherheit ausstatten, auch in den Bahnhöfen. Die Bahn erhofft sich dadurch vor allem auch eine deeskalierende Wirkung in Konfliktsituationen. Die aktuellen Temperaturen: Berlin am Alex und am Funkturm 21 Grad und 21 sind es jetzt auch in Potsdam am Stadtschloss. Es bleibt meist sonnig heute bei Höchstwerten zwischen 28 und 30 Grad. Wir erwarten keinen Regen. Morgen geht es dann noch etwas wärmer weiter mit 34 Grad in der Spitze und dazu wieder viel Sonnenschein.
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Kurt Elling auf Ella. Schön, dass ihr da seid. Mein Name ist Viktor Worms und der Kollege, den ich vertreten darf, das ist Erik Sommer. Der ist nächste Woche wieder da. Wir spielen in den besten Jazz, Soul und Blues und jetzt den ganz aktuell von Netja Albertson.

Meditation, Antonio Carlos Jobim und Frank Sinatra. Und da gibt es eine tolle Geschichte, die Antonio Carlos Jobim einmal erzählt hat. Da kam jemand auf die Idee, sag mal, ich habe Kontakte, ich könnte dich zusammenbringen mit Frank Sinatra. Und vielleicht hat er ja Lust, mit dir etwas zu machen. Und den Jobim, den kannte man eigentlich in Amerika zu dem Zeitpunkt noch überhaupt nicht. Und da war er so nervös, er wollte wegrennen kurz vorher. Und dann passierte etwas ganz Besonderes. Frank Sinatra betrat den Raum, die Arme offen und sagte, Carlos, du bist mein Held. Ich habe auf dieser Welt 2, 3 große Vorbilder. Einer davon bist du. Also Frank Sinatra, ob es stimmte oder nicht, das ist die eine Frage. Aber so bricht man das Eis und aus den beiden wurden enge Freunde und aus den beiden wurde wunderbare Musik, gerade eben gehört hier auf Ella. Dafür sind wir zuständig. Wir werden sehr viel aktueller. Hier ist Jalen Ngonda, einmal mehr mit Burning Temptation. Guten Morgen. Oh, guten Morgen kann man noch sagen. Ja,

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1: My babe. 2013, Jeff Cascaro. Man kann sich vieles wünschen. Ich zum Beispiel wünsche denen, die jetzt vielleicht erst aufgestanden sind, wobei ist ja schon ein bisschen spät. Ich wünsche euch einen guten Morgen. Ich wünsche denen, die gleich vielleicht schon Mittagspause haben, denen wünsche ich guten Appetit. Ich wünsche denen, die vielleicht, wie gesagt, die Nacht über gearbeitet haben, sag erstmal Dankeschön für eure Mühe, aber zum Zweiten, dass ihr euren Abend, der ein Mittag ist, genießt. Und wenn wir dazu beitragen können, dass man ihn genießen kann, dann tun wir das mit dem besten Jazz, Soul und Blues. Und jetzt mit Nancy Wilson, 1966.
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Nautilus. Und Bob James. Frage, was ist eigentlich schönes Wetter? Ja, da sagen wir doch alle als erstes meistens, ja, wenn die Sonne scheint, wenn es schön warm ist, wenn man rausgehen kann, wenn man abends draußen sitzen kann, ja. Und dann gibt es natürlich in diesem Jahr zum Beispiel, in diesem Sommer, über den viele von uns sagen, boah, ist das ein geiler Sommer, manchmal zu heiß, aber schön. Da gibt es dann Menschen, die sagen, es könnte mal wieder regnen. Also eigentlich müsste es mal wieder regnen, zum Beispiel Landwirte. Aber es ist, wie es ist. Wir müssen es nehmen, wie es kommt. Und wie es jetzt gleich hier musikalisch kommt, das kann ich euch sagen. Oh ja, wir werden ganz, ganz aktuell. Und es geht genau um dieses Thema. Come rain or come shine. Und hier ist Christian McBride.

Yep, von wem ist das Original? Dann mit Text, von wem ist es? Natürlich von den Beatles. Und die Beatles, das muss man sagen, die wurden millionenfach, wirklich millionenfach, gecovert von anderen Interpreten, manche nur live, viele aber auch auf Platte, manche auch erfolgreich. Ich bin da grundsätzlich nicht so ein Fan von. Aber Till Brönner macht es natürlich richtig, der sagt, ich sing nicht, ich spiele das Ding auf der Trompete. Übrigens, es gibt ja auch gute Coverversionen von Beatles-Titel, also zum Beispiel With a Little Help from My Friends von Jimi Hendrix. War, glaube ich, sogar erfolgreicher als das Original. Oder Ray Charles mit Sgt. Pepper's, das spielen wir demnächst mal. Das ist auch ganz toll. Es gibt auch eine Version von Yesterday, die mir gefällt und die haben wir hier auf Ella schon gespielt und die kam vom großartigen Ray Charles. Das hier ist ein Original. Sergio Mendes mit Maschinata auf Ella.

John Cicada, Unforgettable. Den haben auch ganz, ganz viele gesungen. Schöne Version, muss ich wirklich sagen. Und das ist so eine, die ist, die geht. Also das ist wirklich sehr, sehr...

Stunde in ein paar Minuten zu den Nachrichten. Und jetzt eine ganz einfache Frage, wird aber nicht beantwortet in dem Song. Who is he? Das ist Michelle, oh Gott, der Name. Da hat der liebe Gott ganz, ganz viele Konsonanten untergebracht. Degeo Cello, Michelle Degeo Cello aus dem Jahr 1996. Victor Worms sagt, bis gleich.

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5: Ich bin Jerome Nussbaum. Die Stromnetz Berlin hat nach den Brandanschlägen unter anderem auf Strommasten in Johannisthal deutlich aufgerüstet. Mehr als 70 Umspannwerke wurden mit höheren Zäunen und auch Videokameras ausgestattet. Die beschädigten Strommasten wurden zusätzlich gesichert. Ziel der verschärften Sicherheitsmaßnahmen sei es, kritische Infrastruktur künftig besser vor Sabotage zu schützen, hieß es. Die Urteile gegen die rechtsextreme letzte Verteidigungswelle, unter anderem aus Mecklenburg-Vorpommern und auch Brandenburg, werden ein Fall für den Bundesgerichtshof. Mindestens 3 Verurteilte haben Revision eingelegt. Die Frist dafür endete um Mitternacht. Sie waren zu Jugendstrafen bis zu 5 Jahren verurteilt worden. Die Rädelsführer stammen aus Mecklenburg-Vorpommern. 2 der Verurteilten wurden für den Brandanschlag auf das Kulturhaus Altdöbern im Süden Brandenburgs schuldig gesprochen. In Berlin wird heute an den Mauerbau vor 65 Jahren erinnert. Zur zentralen Gedenkveranstaltung ist am Vormittag unter anderem auch Bundestagspräsidentin Klöckner zur Gedenkstätte Bernauer Straße gekommen. In der Kapelle der Versöhnung wird dabei auch aus den Biografien von Todesopfern vorgelesen. Am 13. August 1961 war mit dem Mauerbau begonnen worden. Am Flughafen Köln-Bonn sind Drohnen gesichtet worden. 2 Flugzeuge konnten den Airport deshalb gestern nicht ansteuern. Laut Bundespolizei gab es insgesamt 5 Sichtungen.
6: Über dem betroffenen Gebiet war deshalb längere Zeit ein Hubschrauber im Einsatz. Eine Drohne konnte demnach dingfest gemacht werden und der Drohnenpilot wurde festgestellt. Über ihn ist bisher nichts weiter bekannt. Nach dem Zwischenfall mit Drohnen am Leipziger Flughafen waren auch am Airport Köln-Bonn die Sicherheitsmaßnahmen hochgefahren worden. Deshalb gibt es laut Bundespolizei gerade auch vermehrt Meldungen über Drohnen. Noah Ulrich, Redaktion.
5: Länder im Kriegszustand dürfen künftig nicht mehr den Eurovision Song Contest austragen. Das hat die Europäische Rundfunkunion entschieden. Es wurde in der Erklärung kein Land ausdrücklich genannt. Beim letzten ESC hatte es allerdings Proteste gegen die Teilnahme Israels wegen des Vorgehens im Gazastreifen gegeben. Im Wettbewerb kam Israel dann auf den 2. Platz. Hätte das Land gewonnen, wäre der ESC als nächstes dort ausgetragen worden. Die aktuellen Temperaturen: Berlin am Alex und am Funkturm 25 Grad und 26 sind es in Potsdam im holländischen Viertel. Es bleibt meist sonnig heute bei Höchstwerten zwischen 28 und 30 Grad. Wir erwarten keinen Regen. Morgen geht es dann noch etwas wärmer weiter mit 34 Grad in der Spitze und dazu wieder viel Sonnenschein.
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Der Moondance von Van Morrison auf Ella Victor Worms hier. Ich gehe mit euch durch diesen Vormittag mit dem besten Jazz, Soul und Blues. Und dieser Van Morrison, eigentlich müsste ich sagen Sir Van Morrison, denn der wurde irgendwann von der Queen geadelt. Also die hat da zwei Augen zugedrückt, was seinen Lebenswandel anging, aber zu Recht einer der ganz Großen und zu Recht ausgezeichnet. Ausgezeichnet. Gutes Stichwort, aktuelle Musik, und die ist auch ausgezeichnet. So easy to fall in love. Und das ist euer Ella.

Cassandra Wilson, Show Me Your Love. Ich habe es euch versprochen, wir schauen mal auf das, was sich heute noch live tut in Berlin in Sachen, ja, heute ist es der Jazz, heute ist es, und es ist der Blues, zum Teil Modern Jazz. Also, was ist heute Abend los in Berlin für all die, die heute Abend noch losziehen wollen? Also, wir haben zum Beispiel in unserem Leib- und Magenclub, dem Zigzag, da haben wir Vocal Jazz. Golden Voices mit Adrien Madani und Martina Barta sind dort angesagt. Martina Barta habe ich schon mal live erlebt. Großes Erlebnis. Also das ist wirklich ein heißer Tipp für heute Abend. Dann haben wir noch Blues live im Yorkschlösschen in Kreuzberg ab 20 Uhr. Da zahlt ihr Eintritt, aber auf Spendenbasis. Also das Ganze kommt auch noch einem guten Zweck zugute. Last but not least, wir haben das A-Train in Charlottenburg, 20.30 Uhr heute Abend. Tobias Meinhardt und die Berlin People. Und wie gesagt, da geht es dann um sehr modernen Jazz. Höre ich teilweise sehr gerne, manchmal aber auch ist es mir ein bisschen zu schräg, ein bisschen zu wenig melodisch. Aber melodisch sind wir jetzt und hier auf Ella mit Capricorn und Gretchen Palato.

Joe Sample und eine Weltstimme. Randy Crawford. Das ist aber diese Stimme. One Day I'll Fly Away haben wir auch die Tage mal hier auf Ella gespielt. Diese Stimme ist einfach eine Sensation. Du kannst dich reinlegen, du kannst träumen und du vergisst alles um dich herum. Liebe Freunde, das ist Ella. Wir gehen in dieser Sendung heute an diesem Vormittag. Ich darf ja Erik Sommer vertreten, der noch in Urlaub ist. Wir gehen durch insgesamt sieben Jahrzehnte. Wir kommen noch in die 50er Jahre und sind jetzt ja Ende der 60er. James Brown, Sunny, schön, dass ihr da seid.

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Mavis Staples, ein absoluter Klassiker. Von wem ist das Original? Von Dusty Springfield. Aber auch in der Version wirklich schön. Und es geht um die erste große Liebe einer ganz jungen Frau. Und die gehört dem Sohn eines Predigers. Das könnte ich mir vorstellen. Wird nicht so ganz einfach gewesen sein. Ist aber auch lang genug her, diese Version von Mavis Staples aus dem Jahr 1970. Das ist euer Ella, bester Jazz, bester Soul, bester Blues, bester Swing, bester Gospel und so weiter. Und jetzt Joel Ross.

Mandarina Washington, it's magic. Ja, also dieses Erstaunen und dieses, es sollte ein Lob sein, das gilt einer ganz, ganz großen Künstlerin, die leider nur 40 Jahre alt war. Also sie hat aber in der Zeit extrem viele Hits gehabt, extrem viel Musik gemacht und sie ist eine ganz, ganz große geworden, wie gesagt. Und das in nur 40 Jahren, rechnen wir mal die Kindheit ab, dann kommen da vielleicht 20, 25 Jahre zusammen, die sie professionell Musik gemacht hat. Aber sie war auch sonst gut unterwegs. Diese Frau war, festhalten, 7-mal verheiratet. Und das in dieser kurzen Zeit. Also da muss ich sagen, das ist schon fast ein bisschen Akkord. Wir spielen den besten Jazz. Soul Blues hier auf Ella, ebenfalls im Akkord. Und die nächsten 4 Minuten gehören Gary Clark.

Clark, weil das Alleinsein zu zweit mehr Spaß macht. Gary Clark Jr. und Kian Harold haben die beiden sich zusammengetan und haben auch aus einem Klassiker große Musik gemacht. Und die Nummer ist gerade mal, zumindest in der Version, 2 Jahre alt. Und das erleben wir ja wahnsinnig oft hier in dieser Musik. Da haben sich Jazzer, Soler, Blueser hingesetzt, haben sich vielleicht an Titel erinnert, die sie in ihrer Kindheit gehört haben und haben dann gesagt, das mache ich jetzt mal auf meine Art. Und das geht ja sogar bei Beatles-Nummern gut, wo jeder, der ein bisschen was davon versteht, sagt, Beatles darfst du nicht covern. Die Beatles, die haben viele Titel gecovert und die sind dann mit ihnen plötzlich der ganz große Erfolg gewesen. Aber umgekehrt immer sehr, sehr schwierig. Und das gilt zum Beispiel auch für mich, für die Titel der Bee Gees. Denn das sind ja doch die Gibb-Brüder, vor allen Dingen Robin und Barry, das sind ja schon sehr eigene Stimmen. Aber es geht trotzdem. Da hat sich ein Rocker hingesetzt vor etwas mehr als einem Jahr und hat gesagt, ich versuche das mal mit To Love Somebody. Und das hier ist das Ergebnis. Und das ist Ella und das ist schön.

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7: Ich bin Jerome Nussbaum. Die Stromnetz Berlin hat nach den Brandanschlägen unter anderem auf Strommasten in Johannisthal deutlich aufgerüstet. Mehr als 70 Umspannwerke wurden mit höheren Zäunen und auch Videokameras ausgestattet. Die beschädigten Strommasten wurden zusätzlich gesichert. Ziel der verschärften Sicherheitsmaßnahmen sei es, kritische Infrastruktur künftig besser vor Sabotage zu schützen, hieß es. Die Urteile gegen die rechtsextreme letzte Verteidigungswelle, unter anderem aus Mecklenburg-Vorpommern und auch Brandenburg, werden ein Fall für den Bundesgerichtshof. Mindestens 3 Verurteilte haben Revision eingelegt. Die Frist dafür endete um Mitternacht. Sie waren zu Jugendstrafen bis zu 5 Jahren verurteilt worden. Die Rädelsführer stammen aus Mecklenburg-Vorpommern. 2 der Verurteilten wurden für den Brandanschlag auf das Kulturhaus Altdöbern im Süden Brandenburgs schuldig gesprochen. In Berlin wird heute an den Mauerbau vor 65 Jahren erinnert. Zur zentralen Gedenkveranstaltung ist am Vormittag unter anderem auch Bundestagspräsidentin Klöckner zur Gedenkstätte Bernauer Straße gekommen. In der Kapelle der Versöhnung wird dabei auch aus den Biografien von Todesopfern vorgelesen. Am 13. August 1961 war mit dem Mauerbau begonnen worden. Am Flughafen Köln-Bonn sind Drohnen gesichtet worden. 2 Flugzeuge konnten den Airport deshalb gestern nicht ansteuern. Laut Bundespolizei gab es insgesamt 5 Sichtungen.
8: Über dem betroffenen Gebiet war deshalb längere Zeit ein Hubschrauber im Einsatz. Eine Drohne konnte demnach dingfest gemacht werden und der Drohnenpilot wurde festgestellt. Über ihn ist bisher nichts weiter bekannt. Nach dem Zwischenfall mit Drohnen am Leipziger Flughafen waren auch am Airport Köln-Bonn die Sicherheitsmaßnahmen hochgefahren worden. Deshalb gibt es laut Bundespolizei gerade auch vermehrt Meldungen über Drohnen. Noah Ulrich, Redaktion.
7: Länder im Kriegszustand dürfen künftig nicht mehr den Eurovision Song Contest austragen. Das hat die Europäische Rundfunkunion entschieden. Es wurde in der Erklärung kein Land ausdrücklich genannt. Beim letzten ESC hatte es allerdings Proteste gegen die Teilnahme Israels wegen des Vorgehens im Gazastreifen gegeben. Im Wettbewerb kam Israel dann auf den 2. Platz. Hätte das Land gewonnen, wäre der ESC als nächstes dort ausgetragen worden. Die aktuellen Temperaturen: Berlin am Alex und am Funkturm 25 Grad und 26 sind es in Potsdam im holländischen Viertel. Es bleibt meist sonnig heute bei Höchstwerten zwischen 28 und 30 Grad. Wir erwarten keinen Regen. Morgen geht es dann noch etwas wärmer weiter mit 34 Grad in der Spitze und dazu wieder viel Sonnenschein.
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1: Die Jefferson auf Ella, Viktor Worms hier und ich darf noch eine Stunde und dann heute Abend nochmal von 18 bis 20 Uhr. Jetzt bin ich quasi der Erik Sommer für Kassenpatienten, denn Erik macht Urlaub, bis nächste Woche wieder da. Genieß es, lieber Kollege, und ich weiß, der hört immer mal wieder rein, wie der Worms das hier macht. Also, so oder so, ich spiele auf jeden Fall Musik, die ist genauso gut wie bei Erik. Und das war 1969, die Zeit der Sponti-Sprüche. Die Älteren erinnern sich. Alle reden vom Wetter, wir nicht. Oder lieber krank feiern als gesund arbeiten. Oder früher war mehr Lametta. Ich gehe kaputt, wer kommt mit? Auch das war so ein Sponti-Spruch aus den späten 60er Jahren. Und von denen 60 Jahre weiter ins Hier und Jetzt. Hier ist noch einmal und immer wieder wunderbar. 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

I left my heart in San Francisco. Tony Bennett, 60er Jahre. Ich muss sagen, mir geht's genauso. Auch ich habe irgendwann, und das ist mittlerweile über 35 Jahre her, dass ich zum ersten Mal dort war, da war ich ganz junger Radiomann. Ich habe mein Herz in San Francisco verloren. Jetzt kann man natürlich immer wieder streiten, was sind die schönsten Städte der Welt? Und da sagt der eine London, der andere sagt Paris. Viele Berliner sagen wahrscheinlich Berlin, wie auch immer. Aber dann kommen die Städte international. Hongkong war ich noch nicht. Peking war ich, das ist mir zu wuselig, da ist mir zu viel Unruhe. Aber ich muss sagen, meine Lieblingsstadt tatsächlich ist San Francisco, von denen, in denen ich war. Ich habe mein Herz nicht in Heidelberg, sondern in San Francisco verloren. Was glaubt ihr, sind die meistbereisten Städte der Welt? In den Top 10 auf jeden Fall San Francisco, aber in dieser Erfassung hier auf Platz 10, die meistbesuchte Stadt der Welt ist Hongkong. 23 Millionen pro Jahr. Bangkok ungefähr auf gleicher Höhe. Dann kommt Macau und dann kommen schon Dubai und Mekka. Ja, Mekka, klar, da fahren viele aus religiösen Gründen hin. Und in Europa nach London ist Paris mit 18,3 Millionen Besuchern die meistbesuchte Stadt der Welt. So, wir sind wieder zu Hause. Wir sind zu Hause im besten Jazz, Soul und Blues. Wir sind zu Hause bei Ella. Und zu Hause begrüßen uns jetzt die Warmex Sisters. Ist in Ordnung.

Elvis Costello und Bert Bacharach an diesem Donnerstag auf Ella. Und jetzt kommen wir zu einem Kollegen, der ist bald in Deutschland. Und zwar gar nicht mal wenig. Das geht am 2. November los. Dann kommt er nach Mannheim, Wuppertal am 4., Lübeck am 6., Hannover am 7., Dortmund, dann Frankfurt, Berlin am 14. Dezember. Die Eintrittspreise sind saftig, das muss ich sagen. Über 100 Euro. Dann kommt er nach München in die Isar-Philharmonie, wunderbare Atmosphäre dort. Stuttgart, Hamburg. Also der ist einigermaßen in Deutschland unterwegs. Und ich muss sagen, ich habe ihn schon mal live erlebt, sowohl in einer Fernsehshow wie auch in einem Konzert. Das ist schon leider geil. Das muss ich sagen, Gregory Porter live lohnt sich alle mal. So, in der Alten Oper übrigens, das finde ich jetzt seltsam. Das muss ich jetzt wirklich sagen, das finde ich jetzt sehr seltsam. Guck mal, in der Alten Oper am 12. Dezember ist das billigste Ticket bei 29 Euro. Das ist wahrscheinlich draußen auf der Straße und die machen das Fenster auf, oder? Denn die anderen Tickets in den anderen Städten, die sind alle weit über 100 Euro. Stuttgart ist noch ganz okay mit 60 Euro. Ich finde generell, da sollten die Konzertveranstalter Kosten hin, Kosten her vielleicht mal ein bisschen daran denken, dass nicht jeder so viel Kohle hat. Aber ich muss sagen, auf der anderen Seite, wenn ihr es erübrigen könnt, es lohnt sich allemal. Gregory Porter, jetzt auch hier bei uns und wisst ihr was? Der Eintritt ist frei. Gregory Porter mit Green.

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Mein Jamie Cullum-Sendung, das geht immer. Get Your Way aus dem Jahr 2005. Victor Worms hier auf Ella. Wir haben uns eben aufgrund der vielen Termine von Gregory Porter in Deutschland haben wir uns ein bisschen verplaudert. Deshalb jetzt ganz zügig hin zu Chris Banks und das ist Ella.

Der Meister hat viele brave Titel gemacht, wie der auch. Everybody Hurts. Aus dem Jahr 2005 zumindest diese Version. Das ist Paul Anka und er hat es in Las Vegas seinerzeit mit seinen Freunden Frank Sinatra, Bing Crosby, Dean Martin, die haben es krachen lassen. Das war das Rattengesindel. Das war das Rat Pack. In vielen Filmen sind sie gemeinsam aufgetreten. Und so manche Kneipe, vor allem in Las Vegas, da blieb kein Stein auf dem anderen. Da wurde ordentlich was zertrümmert, da wurde ordentlich was weggetrunken und sicherlich auch zwischendurch irgendwann gute Musik gemacht. Bei diesen Herrschaften kein Wunder. Paul Anka gehörte einige Jahre dazu. Legende. Also Legende, nicht nur die Musik, sondern auch all die Geschichten drumherum. Wobei, das ist ewig lange her. Das waren die 60er, 70er Jahre, so Geschichten, die verändern sich ja dann auch. Und jeder erfindet was dazu. Und am Ende des Tages war es vielleicht alles relativ harmlos und denen ist einfach nur mal ein Glas runtergefallen. Wir wissen es nicht. So, die Dame, von der lässt sich nichts berichten, was irgendwie mit Ausschweifungen zu tun hat, außer, dass sie richtig gute Musik macht. Und in guter Musik, im Jazz bis hinein in den Soul, da war sie, da hat sie es tatsächlich krachen lassen. Hier ist Etta James, The Man I Love.

Bocce Gatte, mach, wonach dir ist. Ihr habt gemacht, wonach euch ist. Ihr habt Jazz, Soul und Blues gehört. In den letzten 4 Stunden mit mir gemeinsam. Wir danken deshalb auch gemeinsam den Kolleginnen und Kollegen aus der Musikredaktion. So, Freunde, wenn ihr Lust habt, jetzt auf jeden Fall natürlich der Nachmittag mit Petra Schwarz. Wenn ihr Lust habt, danach um 18 Uhr hören wir uns wieder. Und wenn ihr sagt, nee, heute Abend habe ich schon was anderes vor, dann wieder morgen. Um 10. Ich wünsche euch noch einen richtig schönen Tag. So oder so, viel Spaß mit Petra und jetzt Ray Charles. Macht's gut.

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9: Ich bin Marvin Standke. In ganz Deutschland wird heute an den Mauerbau vor 65 Jahren erinnert. Auch in Berlin und Brandenburg gab es zahlreiche Veranstaltungen. Die zentrale Gedenkfeier fand in der Kapelle der Versöhnung statt. Sie liegt an der Bernauer Straße in Berlin-Mitte. Dort wurden die Namen und Biografien von 140 Maueropfern verlesen. Am Brandenburger Tor gibt es eine 30 Meter lange Installation. Sie macht die einstige Teilung Berlins erfahrbar. In Großzieten findet Brandenburgs zentrale Gedenkveranstaltung statt. Dort erinnert eine Kunstinstallation an die Lebensdaten der Mauertoten. Bundestagspräsidentin Klöckner hat auf eine anhaltende Spaltung zwischen Ost und West hingewiesen. Kanzler Merz schrieb in einem Post, die Lektion der Mauer bleibe. Freiheit und Demokratie seien nicht selbstverständlich. Man müsse immer dafür kämpfen. In Berlin und Brandenburg wird es am Wochenende wieder heiß. Am Samstag erwartet der Deutsche Wetterdienst bis zu 36 Grad. Schon morgen steigen die Temperaturen auf bis zu 34. Auch die Waldbrandgefahr nimmt wieder deutlich zu. In 9 Brandenburger Landkreisen gilt bereits Warnstufe 4. Am Samstag könnte dort sogar die höchste Warnstufe erreicht werden. In Deutschland wurden letztes Jahr so viele Fälle von Kindeswohlgefährdung festgestellt wie nie zuvor. Fast 80.000 Kinder und Jugendliche waren von Vernachlässigung oder Gewalt betroffen. Das sind 10% mehr als im Jahr zuvor. Damit erreichte die Zahl zum 4. Mal in Folge einen Höchststand. Als Gründe nennen Statistiker mehrere Entwicklungen. Dazu gehört auch eine höhere Wachsamkeit. Auch die Anzeigebereitschaft und besser geschulte Fachkräfte spielen eine Rolle. Gesetzliche Neuerungen können ebenfalls zum Anstieg beigetragen haben. Thüringens AfD-Chef Björn Höcke macht Sarah Wagenknecht ein ungewöhnliches Angebot. Er fordert sie auf, Ministerpräsidentin von Thüringen zu werden. Dafür könne sie auf die Stimmen der AfD setzen. Das könnte über ein sogenanntes konstruktives Misstrauensvotum funktionieren. AfD und BSW müssten gemeinsam für Wagenknecht stimmen, um Mario Vogt als Ministerpräsidenten abzulösen. Live-Erik Holm, Co-Landesvorstandssprecher der AfD in Mecklenburg-Vorpommern, begrüßt den Vorstoß Höckes. Er sagte unserem Sender:
10: Ich finde, das ist eine sehr interessante Idee. Dann kann das BSW jetzt wirklich unter Beweis stellen, dass es wirklich einen Politikwechsel haben möchte. In Thüringen ist die Möglichkeit dazu da und wir hoffen darauf, auch in Mecklenburg-Vorpommern. Insofern ist das eine echte Chance, jetzt die Dinge zu ändern. Wir schauen gespannt auf Thüringen.
9: Die AfD Thüringen wird vom Verfassungsschutz als gesichert rechtsextremistisch eingestuft und beobachtet. Und der Eurovision Song Contest nächstes Jahr findet in der bulgarischen Küstenstadt Burgas statt. Das gab ein bulgarischer Fernsehsender bekannt. Das Finale soll am 15. Mai stattfinden. Burgas setzte sich überraschend gegen die Hauptstadt Sofia durch. Der ESC gehört zu den größten Live-Musikshows der Welt. Die aktuellen Temperaturen: Berlin am Alex 25 Grad, Potsdam im holländischen Viertel auch 25 Grad. Heute bleibt es trocken und überwiegend sonnig mit lockeren Wolken. Die Höchstwerte bei rund 30 Grad.
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Sting, wirklich ein Wahnsinnsmusiker, immer wieder toll. Moonlight haben wir gehört. Zeitlich stimmt's ja nicht ganz. Wir sind hier am Nachmittag kurz nach zwei bei Ella. Fühl den besten Jazz, Soul und Blues. Ich freue mich, dass wir auch an diesem Donnerstag beieinander sind. Bis 18 Uhr bin ich für euch da. Mein Name ist Petra Schwarz. Hallo allerseits.

Diana Krall war das. The Look of Love aus dem Jahre 2001 und bekanntermaßen ist das ja das meistverkaufte Studioalbum der kanadischen Jazzpianistin und Sängerin. Ein absoluter Klassiker des modernen Vocal Jazz, hat 2 Grammy Awards gewonnen, unter anderem den für die beste technische Ausrichtung im Bereich nicht klassischer Alben. Und hat natürlich mehrfach Platin-Status weltweit erreicht. Primär besteht es aus Coverversionen weltbekannter Jazz-Standards und Pop-Klassiker. Wie gesagt, der Titelsong, den haben wir gerade gehört, im Original von Burt Bacharach und Hal David. Und das ist, so heißt es immer wieder, das romantisch-elegante Herzstück des Albums. Ihr seid bei Ella, fühlt den besten Jazz, Soul und Blues und hier kommt was ganz Neues. Aus diesem Jahr, Crazy Crime, die Tedeschi Trucks Band.

Jazz war das hier gerade bei Ella Fühl den besten Jazz, Soul und Blues. Und der Mann hier, der lüftet jetzt den Vorhang für uns. Palco, vorne mit Gilberto Gil.

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Leute, ihr seid bei Alarv für den besten Jazz, Soul und Blues. Und da frage ich doch mal so in die Runde, wie geht's denn so am heutigen Donnerstagnachmittag? Früher Nachmittag, ja, ihr seid sicher noch auf Arbeit oder habt irgendwas Wichtiges zu tun. Hört vielleicht nebenbei Ella Radio oder ganz aufmerksam, das könnte ja auch sein, denn bei uns gibt's wirklich immer was zu entdecken. Und wenn ihr Lust habt, mal auf unserer Website zu schauen, da gibt es sowieso Informationen ohne Ende quasi. Zum Beispiel zu den Künstlern, die wir euch hier präsentieren, gibt's Steckbriefe, aber viele, viele andere Dinge auch. 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Und jetzt hier Brian Andrew Wilson. I kept on.

Bésame mucho, habt ihr es erkannt? Kenny G war das mit seinem Saxophon. Wirklich eine sehr berühmte Coverversion dieses lateinamerikanischen Klassikers. Das hatte er ursprünglich im Jahr 2008 auf seinem Studioalbum Rhythm and Romance. Und im Jahr 2015 erschien der Song dann erneut als Teil seiner Bossa Nova-Kollektion auf dem Live- und Studioalbum Brazilian Nights. Ja, das weltberühmte Liebeslied Bésame Mucho wurde ja 1940 bereits von der mexikanischen Komponistin und Pianistin Consuelo Velázquez geschrieben und gilt als das am häufigsten gecoverte und aufgenommene spanischsprachige Lied aller Zeiten. Und sie hat das Stück im Genre des mexikanischen Boleros kurioserweise zu einem Zeitpunkt geschrieben, als sie noch ein Teenager war und nach eigenen Angaben selbst noch nie jemanden geküsst hatte. Also das Ganze ist aus reiner Fantasie entsprungen. Die Erstaufnahme gab es dann 1941 vom spanisch-mexikanischen Bariton Emilio Tuero. Und Coverversionen gibt es natürlich ohne Ende. Die berühmtesten vielleicht Nat King Cole 1944, die Beatles dann 1962. Frank Sinatra, Elvis Presley und Dean Martin gaben dem Song dann den klassischen amerikanischen Big Band und Pop-Anstrich. Und Andrea Bocelli verhalf dem Song in den 2000er Jahren zu einem modernen weltweiten Comeback im klassischen Crossover-Stil. Ja, so viel zu diesem Hit. Und hier kommt noch einer, ein Hit. Roberta Flack mit Ain't No Mountain High Enough aus dem Jahre 1969.

in dieser Stunde folgt wieder ein Hit auf den anderen. Young Guns, Silver Fox waren das gerade mit Stevie and Sly. Und bevor wir jetzt Nachrichten hören aus Berlin, Brandenburg, Deutschland und der Welt, kommt die Berliner Sängerin Lisa Bassange mit Riders on the Storm.

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4: Ich bin Marvin Standke. In ganz Deutschland wird heute an den Mauerbau vor 65 Jahren erinnert. Auch in Berlin und Brandenburg gab es zahlreiche Veranstaltungen. Die zentrale Gedenkfeier fand in der Kapelle der Versöhnung statt. Sie liegt an der Bernauer Straße in Berlin-Mitte. Dort wurden die Namen und Biografien von 140 Maueropfern verlesen. Am Brandenburger Tor gibt es eine 30 Meter lange Installation. Sie macht die einstige Teilung Berlins erfahrbar. In Großzieten findet Brandenburgs zentrale Gedenkveranstaltung statt. Dort erinnert eine Kunstinstallation an die Lebensdaten der Mauertoten. Bundestagspräsidentin Klöckner hat auf eine anhaltende Spaltung zwischen Ost und West hingewiesen. Kanzler Merz schrieb in einem Post, die Lektion der Mauer bleibe. Freiheit und Demokratie seien nicht selbstverständlich. Man müsse immer dafür kämpfen. Sarah Wagenknecht hat das Angebot von Björn Höcke zurückgewiesen. Der Thüringer AfD-Chef wollte sie zur Ministerpräsidentin machen. Dafür sollte sie mit Stimmen der AfD gewählt werden. Wagenknecht nennt das Angebot weder ehrlich noch seriös. Sie kritisiert zugleich die Thüringer BSW-Abgeordneten. Diese würden sie vermutlich nicht zur Regierungschefin wählen. Wagenknecht fordert außerdem, die Koalition mit CDU und SPD zu beenden. Kommunen fordern mehr Schutz vor Hitze in Krankenhäusern und Altenheimen. Dafür könnten mindestens 20 Millionen Euro nötig sein. Das schätzt der Präsident des Deutschen Städte- und Gemeindebundes, Spiegler. Die aktuellen Hitzewellen zeigten den dringenden Handlungsbedarf. Krankenhäuser und Pflegeheime müssten besser vorbereitet werden. Dazu könnten beispielsweise Klimaanlagen eingebaut werden. Und der Eurovision Song Contest nächstes Jahr findet in der bulgarischen Küstenstadt Burgas statt. Das gab ein bulgarischer Fernsehsender bekannt. Das Finale soll am 15. Mai stattfinden. Burgas setzte sich überraschend gegen die Hauptstadt Sofia durch. Der ESC gehört zu den größten Live-Musikshows der Welt. Rekordhalter ist übrigens Irland. Das Land gewann den Wettbewerb bereits 7 Mal. Aktuellen Temperaturen. Berlin am Alex 25 Grad, Potsdam im holländischen Viertel auch 25 Grad. Heute bleibt es trocken und überwiegend sonnig mit lockeren Wolken. Die Höchstwerte bei rund 30 Grad.
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Ihr seid bei Ella. Fühl den besten Jazz, Soul und Blues. Ich freue mich drauf, dass wir weiter zusammen sind. Heute Nachmittag am Donnerstag. Heute haben wir den 13. August. Ja, hier in Berlin ein durchaus geschichtsträchtiges Datum, aber ist ja nicht unser Thema. Wir haben tolle Musik, wie sich das für Ella Radio gehört. Und dieser Mann hier, der behauptet, every time you walk away, John Reagan. Nö, also ich bleibe wirklich bis 18 Uhr. Ich bin Petra Schwarz. Hallo.

0: It's a beautiful day. Ja, ist doch die richtige Haltung. Noch dazu jetzt im Sommer, mitten im Sommer. Michael Bublé hat uns diese hier nahegebracht, diese Haltung, nämlich, dass alles doch eigentlich gut ist. Oder jedenfalls vieles. Für ihn jetzt sowieso, aber ganz am Anfang war das auch so, denn er hat wie viele der ganz Großen als Hochzeitssänger begonnen. Ende der 1990er Jahre hat er auf unzähligen kanadischen Hochzeiten Can't Help Falling in Love with You und andere Schnulzen gesungen. Und bei einer Hochzeit wurde er von einem Musikmanager entdeckt, der ihm ein Treffen mit dem Plattenboss von Warner Brothers arrangiert hat. Und das, naja, lief,
1: As I sat down and he was taking his seat, he said,
2: Noch beim Hinsetzen sagte er mir, warum sollen wir dich nehmen? Wir haben jetzt schon alle Rechte an Sinatra und seinen Liedern. Da machen wir mehr als genug Geld mit. Woraufhin ich sagte, bei allem Respekt, Sinatra ist tot. Lassen Sie seine Musik nicht mit ihm sterben. Ich werde mir den Hintern aufreißen, um diese Musik am Leben zu halten. Ich werde nicht aufgeben.
1: You know, I will continue the legacy of my heroes. I will never stop.
0: Das hat Michael Bublé mal im Fernsehen erzählt. Und jetzt gibt's was Neues, zumindest ziemlich neu. Joey Quiñones, Bolsita, hier bei uns auf Ella.

Süß war das. Sugar mit dem Stella Starlight Trio hier bei uns bei Ella fühlt den besten Jazz, Soul und Blues. Und jetzt kommt ein Song, das hatte ich ja neulich schon mal erzählt, den hat Herb Alpert zunächst immer unter der Dusche einfach so getrellert. Also jedenfalls sowas Ähnliches. Und da hat der Produzent gesagt, du, mach da mal einen Song draus, das wird ein Hit. Und es hat geklappt. Herb Alpert and the Tijuana Brass. 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
5: Ich bin Marvin Standke. Geflüchtete in Berlin bekommen ab heute eine Bezahlkarte. Sie funktioniert wie eine Bankkarte, hat aber einige Einschränkungen. In den ersten 6 Monaten können höchstens 50 Euro abgehoben werden. Überweisungen ins Ausland sind nicht möglich. Nach 6 Monaten fallen diese Begrenzungen weg. Berlin ist damit das letzte Bundesland mit einer Bezahlkarte. Die Behörden wollen damit staatliche Zahlungen besser kontrollieren. Es soll verhindert werden, dass Geld an Schlepper fließt. Kritiker sehen die Karte als Einschränkung für Geflüchtete. Mehrere Verurteilte der rechtsextremen Terrorgruppe Letzte Verteidigungswelle wollen ihr Urteil überprüfen lassen. Mindestens 3 Angeklagte haben Revision beim Bundesgerichtshof eingelegt. 2 wurden wegen des Brandanschlags auf das Kulturhaus Alte Döbern verurteilt. Das Kulturhaus in Südbrandenburg wurde dabei vollständig zerstört. Insgesamt wurden 8 Angeklagte zu Jugendstrafen verurteilt. Die Strafen liegen zwischen 1,5 und 5 Jahren.
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5: Das Schwimmbecken vor der Berliner Volksbühne bleibt länger geschlossen als geplant. Auch heute kann das Schwimmbad nicht öffnen. Seit vorgestern sind die Duschen defekt. Gebuchte Tickets für heute werden direkt storniert. Das 25 Meter lange Becken soll bis zum 1. Oktober stehen bleiben. Die aktuellen Temperaturen: Berlin am Alex 25 Grad, Potsdam im holländischen Viertel auch 25 Grad. Heute bleibt es trocken und überwiegend sonnig mit lockeren Wolken, die Höchstwerte bei rund 30 Grad.

Wir haben es kurz nach 3:30 an diesem Donnerstag. Ich bin Petra Schwarz. Ja, ich bin noch da. Habe ich ja gesagt. Also ich gehe nicht. Nicht vor 18 Uhr. Bis dahin sind wir hier zusammen. Ich hoffe, ihr bleibt dabei. Ich habe tolle Musik für euch und diverse Informationen. Das wäre doch schön, wenn wir die gemeinsam genießen können. Humble Me heißt dieses Stück.

0: Tony Bennett im Verbunde mit Andrea Bocelli. Wirklich eine ganz außergewöhnliche Nummer. Stranger in Paradise. Tony Bennett wäre ja am 3. August, also am Montag voriger Woche, 100 Jahre alt geworden. Wir haben das gewürdigt und haben ihn mit Beiträgen beschenkt. Mein Kollege Erik Sommer hat das gemacht und ich finde, er hat das so gut gemacht, dass wir das durchaus nochmal hören können. Wir schauen jetzt nochmal auf das musikalische Leben von Tony Bennett und nach seiner musikalischen Krise in den 80er Jahren auf das wohl größte Comeback der Jazzgeschichte.
1: 1992, genau 30 Jahre nach Bennetts Riesenerfolg mit I Left My Heart in San Francisco, war er wieder an der Spitze angelangt. That's why the lady is a tramp. Sein Album Perfectly Frank, eine Hommage an seinen Freund Frank Sinatra, brachte ihm nach 3 Jahrzehnten des Wartens wieder einen Grammy. Und dann ging's los. 1993, Bennetts Album Stepping Out.
2: And the Grammy goes to.
1: 1994, Bennetts MTV Unplugged Album.
2: And the Grammy goes to.
1: 1996, Bennetts Album Here's to the Ladies. 1997, Bennetts Album Tony Bennett on Holiday. 1999, Bennetts Album Bennett Sings Ellington. 2001, Bennett Album Bennett Sings Ellington. 17 Grammys in 24 Jahren heimste Bennett ein. Spätestens in den 2000ern war er eine lebende musikalische Legende, der Grand Seigneur des Jazzgesangs und vor allem immer mehr auch ein Förderer. Auf seinen letzten Alben, auf denen Bennett fast nur Duette sang, arbeitete er ganz bewusst auch mit zahlreichen jungen Sängerinnen und Sängern. Michael Bublé, Amy Winehouse, John Mayer und natürlich Lady Gaga. Love for sale. Mit Lady Gaga gab Bennett im August 2021 auch sein letztes Konzert in der New Yorker Radio City Music Hall.
3: Hey Tony.
1: Damals schon schwer an Alzheimer erkrankt, wie sich Lady Gaga erinnert.
4: Lady Gaga!
5: That's the first time that Tony said my name in a long time.
6: Als er auf der Bühne meinen Namen sagte, war es das erste Mal seit langer Zeit. Wir wussten ja alle nicht, wie viel Tony noch mitbekommt. Und dann ruft er meinen Namen. Das war wirklich besonders.
5: It was very special.
7: Night and day.
1: Am 21. Juli 2023 starb Tony Bennett, rund 2 Wochen vor seinem 97. Geburtstag.
0: Tony Bennett, am 3. August wäre er 100 Jahre alt geworden. Nicht wegzudenken aus der Geschichte, die wir ja hier bei Ella auch immer wieder repräsentieren. Apropos Geschichte, auch das Stück hat etliche Jahrzehnte auf dem Buckel. Count Basie, Splanky, in einem Remix aus dem Jahre 1994.

Steps Back, so heißt der Song, den wir gerade gehört haben. Hier bei Ella, fühl den besten Jazz, Soul und Blues, kurz vor vier am Donnerstagnachmittag. Logisch, um vier gibt's Aktuelles aus Berlin, Brandenburg, Deutschland und der Welt. Bis dahin spielen wir noch ein bisschen Games. Ich bin Petra Schwarz und warte für euch da.

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6: Ich bin Marvin Standke. Nach den tödlichen Schüssen am Bahnhof Zoo gibt es einen Tatverdächtigen. Die Ermittler fanden mit Hochdruck nach dem Mann. Zu seiner Identität haben Polizei und Staatsanwaltschaft bisher geschwiegen. Am Montag wurde eine Wohnung in Berlin-Friedrichshain durchsucht. Dabei sollen Beweismittel sichergestellt und ein Auto beschlagnahmt worden sein. Ein 30-Jähriger war in der Nacht zum Montag erschossen worden. Zuvor soll es einen Streit zwischen mehreren Personen gegeben haben. Der mutmaßliche Täter flüchtete anschließend mit einem Fahrzeug. In Berlin und Brandenburg wird es am Wochenende wieder heiß. Am Samstag erwartet der Deutsche Wetterdienst bis zu 36 Grad. Schon morgen steigen die Temperaturen wieder auf bis zu 34. Auch die Waldbrandgefahr nimmt wieder deutlich zu. In 9 Brandenburger Landkreisen gilt bereits Warnstufe 4. Am Samstag könnte dort sogar die höchste Warnstufe erreicht werden. In ganz Deutschland wird heute bei zahlreichen Veranstaltungen an den Mauerbau vor 65 Jahren erinnert. Bundestagspräsidentin Julia Klöckner beklagt eine anhaltende Mauer in vielen Köpfen. Sie fordert, aus der Geschichte zu lernen und aufeinander zuzugehen. Kanzler Friedrich Merz sagte in einem Social-Media-Posting, Freiheit und Demokratie sind nicht selbstverständlich, dafür müsse man immer kämpfen. BSW-Gründerin Sarah Wagenknecht will nicht Thüringer Ministerpräsidentin werden.
7: Sie weist damit einen Vorschlag des Thüringer AfD-Chefs Björn Höcke zurück. Höcke hatte angeboten, Wagenknecht in einem Misstrauensvotum zu wählen. Hintergrund ist die Plagiatsaffäre um CDU-Regierungschef Mario Vogt. Wagenknecht sagt, Vogt habe zwar ihr Vertrauen verloren, Höckes Angebot sei jedoch weder ehrlich noch seriös. BSW-Minister Steffen Schütz stellte sich dagegen hinter Vogt Höckes Verhalten, widere ihn an, sagte Schütz. Ulrike Klein, Redaktion.
6: Und der Eurovision Song Contest nächstes Jahr findet in der bulgarischen Küstenstadt Burgas statt. Das gab ein bulgarischer Fernsehsender bekannt. Das Finale soll am 15. Mai stattfinden. Burgas setzte sich überraschend gegen die Hauptstadt Sofia durch. Der ESC gehört zu den größten Live-Musikshows der Welt. Rekordhalter ist übrigens Irland. Das Land gewann den Wettbewerb bereits 7 Mal. Die aktuellen Temperaturen. Berlin am Alex 28 Grad, genau wie Potsdam im holländischen Viertel 28 Grad. Es bleibt sonnig und trocken. Später in der Nacht die Tiefstwerte bei klaren und trockenen 14 bis 16 Grad. Und morgen dann auch sommerlich heiß bis zu 34 Grad.
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Eli Bruna hat diesen Song gerade hier bei uns bei Ella Fühl den besten Jazz, Soul und Blues interpretiert. Und sowas haben wir am laufenden Band. Solche tollen Sachen. Ihr kennt das ja von uns, von Ella. Und wenn ich hier so auf die Playlist schaue, Earth, Wind and Fire haben wir dabei. In der kommenden halben Stunde Amy Winehouse oder Bernd Lotzky. Und da sage ich dann wieder, was hat's mit Bernd Lotzky auf sich? Nun, es geht um das Album der Woche. Und ich sage mal nur das Stichwort Barock und Jazz. Was es damit auf sich hat, gleich mehr.

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1: Jazz Goes Barock heißt ja unser Album in dieser Woche. Kommt von Bernd Lotzky. Ein Mann, der vielfach ausgezeichnet ist. Pianist und Cembalist. Zuletzt hat er den Preis der deutschen Schallplattenkritik für sein Soloalbum Ragbag bekommen. Und dieses Mal widmet er sich einem besonderen Kapitel der europäischen Jazzgeschichte. Für Bernd Lotzky verbindet Barock und Jazz vor allem ihre gemeinsame Lust an Variation und Improvisation. Schon lange bevor es Jam-Sessions gab, improvisierten Musiker über den Basso Continuo. Jazz Goes Barock macht diese überraschende Verwandtschaft hörbar, mit historischer Tiefe, spielerischer Freiheit und einer mitreißenden Energie. Und gleichzeitig erzählt das Album von der Entwicklung des europäischen Jazz und zeigt eindrucksvoll, wie lebendig musikalische Traditionen auch heute noch sein können. Wir haben heute das Stück Pasquinis Slow Drag. Und dazu sagt Bernd Lotzky:
2: Das ist, als hätte das Sidney Bechet geschrieben. Diese Melodie, die ist wie ein Jazzstandard. Eigentlich ist da kein Unterschied. Dieses Barockthema von Pasquini könnte ein Jazzstandard sein.
1: Ja, natürlich hören wir das jetzt auch. Auf dem Album Jazz Goes Barock gibt es Pasquinis Slow Drag. Und hier kommen Bernd Lotzky und seine Mitstreiter. Das sind der französische Sopransaxophonist Emile Parisien, Frédéric Cuder an Saxophon und Flöte, Henning Sieverts an Bass und Cello sowie Erik Schäfer am Schlagzeug. Viel Spaß!

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Fly Me to the Moon, ein Klassiker, ein Standard, wie so viele hier bei uns, bei Ella. Für den besten Jazz, Soul und Blues. Wir nähern uns 16:30. Neues aus Berlin und Brandenburg wird's da geben. Und bis dahin, Earth, Wind & Fire and the Emotions, Boogie Wonderland.

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7: Ich bin Marvin Standke. Nach einem Leichenfund in Eisenhüttenstadt hat die Polizei zwei Verdächtige festgenommen. Ihnen wird gemeinschaftlicher Totschlag vorgeworfen. Es handelt sich um einen 29-jährigen Mann und eine 40-jährige Frau. Polizisten hatten vorgestern die Leiche eines 64-Jährigen entdeckt. Spuren in der Wohnung deuteten auf ein Tötungsdelikt hin. Die Ermittlungen zu den Hintergründen dauern an. Geflüchtete in Berlin bekommen ab heute eine Bezahlkarte. Sie funktioniert wie eine Bankkarte, hat aber einige Einschränkungen. In den ersten 6 Monaten können höchstens 50 Euro abgehoben werden. Überweisungen ins Ausland sind nicht möglich. Nach 6 Monaten fallen diese Begrenzungen weg. Berlin ist damit das letzte Bundesland mit einer Bezahlkarte. Die Behörden wollen damit staatliche Zahlungen besser kontrollieren. Es soll verhindert werden, dass Geld an Schlepper fließt. Kritiker sehen die Karte als Einschränkung für Geflüchtete.
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7: Nach dem Brandanschlag auf einen Berliner Kältebus gibt es eine Gerichtsentscheidung. Das Landgericht ordnete die dauerhafte Unterbringung eines 43-Jährigen an. Der Mann gilt wegen einer psychischen Erkrankung als schuldunfähig. Beim Brand mit Brandbeschleuniger entstand ein Schaden von rund 70.000 Euro. Die aktuellen Temperaturen. Berlin am Alex 28 Grad, genau wie Potsdam im holländischen Viertel 28 Grad. Es bleibt sonnig und trocken. Später in der Nacht die Tiefstwerte bei klaren und trockenen 14 bis 16 Grad. Und morgen dann auch sommerlich heiß bis zu 34 Grad.

Wir sind informiert über das, was hier in Berlin und Brandenburg passiert. Es gibt's immer um halb bei uns hier bei Ella. Fühl den besten Jazz, Soul und Blues. Ich informiere euch jetzt noch, dass weiterhin Petra Schwarz hier im Studio ist und das gerne noch anderthalb Stunden ungefähr an diesem Donnerstagnachmittag. Und hier habe ich euch Mika Miller mitgebracht. A little bit of me. Viel Spaß wünsche ich uns.

0: Till Bronner war das hier bei uns bei Ella Fühl, den besten Jazz, Soul und Blues. Er hatte ja ein ausverkauftes Konzert beim Zigzag Jazz Festival am 21. Juli. Das werden wir so schnell nicht vergessen. Wir haben es ja präsentiert und uns sehr gefreut, dass das alles so geklappt hat. Und wir hatten ihn vorher im Interview und haben wir unter anderem auch darüber gesprochen, woran er heute jeden Tag noch arbeitet, wenn er seine Trompete in die Hand nimmt.
1: Die Wiedererkennbarkeit. Mhm. Ja, Künstler, die man in Sekundenbruchteilen erkennt. Und das ist immer noch so schwierig oder leicht, wie es immer war. Es ist die Motivation, immer noch ein bisschen mehr zu verstehen, wie ich selber eigentlich gestrickt bin. Übrigens natürlich immer mal wieder auch irgendwie gegen alle Kritik, die mir ja auch entgegenweht, ne? Irgendwie ich sei zu kommerziell oder ich würde Gefall-Jazz machen. Das ist ja nur ein Teil der Wahrheit, ne? Aber ich habe irgendwann mal festgestellt, ich glaube, ich bin das wirklich alles, was da so erzählt wird. Und das ist ja auch eine gute Nachricht. Ich will gar nicht anders sein, als ich bin.
0: So ist der Till Bronner. Und das ist bestimmt auch gut so, wie es ein früherer regierender Bürgermeister Berlins namens Wowereit bestimmt dazu sagen würde. Ja, wir hier bei Ella machen weiter. Und zwar mit Chet Baker, My Funny Valentine.

Blick auf die Uhr müssen wir konstatieren, der Nachmittag ist vorangeschritten. Wenige Minuten noch, dann ist es 17 Uhr. Da gibt's Aktuelles aus Berlin, Brandenburg, Deutschland und der Welt, ihr wisst. Und vorher haben wir hier eine Reibeisenstimme, die einen Standard interpretiert. I'm in the mood for love, Rod Stewart.

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3: Ich bin Marvin Standke. Nach den tödlichen Schüssen am Bahnhof Zoo gibt es einen Tatverdächtigen. Die Ermittler fahnden mit Hochdruck nach dem Mann. Zu seiner Identität haben Polizei und Staatsanwaltschaft bisher geschwiegen. Am Montag wurde eine Wohnung in Berlin-Friedrichshain durchsucht. Dabei sollen Beweismittel sichergestellt und ein Auto beschlagnahmt worden sein. Ein 30-Jähriger war in der Nacht zum Montag erschossen worden. Zuvor soll es einen Streit zwischen mehreren Personen gegeben haben. Der mutmaßliche Täter flüchtete anschließend mit einem Fahrzeug. In Berlin und Brandenburg wird es am Wochenende wieder heiß. Am Samstag erwartet der Deutsche Wetterdienst bis zu 36 Grad. Schon morgen steigen die Temperaturen wieder auf bis zu 34. Auch die Waldbrandgefahr nimmt wieder deutlich zu. In 9 Brandenburger Landkreisen gilt bereits Warnstufe 4. Am Samstag könnte dort sogar die höchste Warnstufe erreicht werden. In ganz Deutschland wird heute bei zahlreichen Veranstaltungen an den Mauerbau vor 65 Jahren erinnert. Bundestagspräsidentin Julia Klöckner beklagt eine anhaltende Mauer in vielen Köpfen. Sie fordert, aus der Geschichte zu lernen und aufeinander zuzugehen. Kanzler Friedrich Merz sagte in einem Social-Media-Posting, Freiheit und Demokratie sind nicht selbstverständlich, dafür müsse man immer kämpfen. BSW-Gründerin Sarah Wagenknecht will nicht Thüringer Ministerpräsidentin werden.
4: Sie weist damit einen Vorschlag des Thüringer AfD-Chefs Björn Höcke zurück. Höcke hatte angeboten, Wagenknecht in einem Misstrauensvotum zu wählen. Hintergrund ist die Plagiatsaffäre um CDU-Regierungschef Mario Vogt. Wagenknecht sagt, Vogt habe zwar ihr Vertrauen verloren, Höckes Angebot sei jedoch weder ehrlich noch seriös. BSW-Minister Steffen Schütz stellte sich dagegen hinter Vogt Höckes Verhalten, widere ihn an, sagte Schütz. Ulrike Klein, Redaktion.
3: Und der Eurovision Song Contest nächstes Jahr findet in der bulgarischen Küstenstadt Burgas statt. Das gab ein bulgarischer Fernsehsender bekannt. Das Finale soll am 15. Mai stattfinden. Burgas setzte sich überraschend gegen die Hauptstadt Sofia durch. Der ESC gehört zu den größten Live-Musikshows der Welt. Rekordhalter ist übrigens Irland. Das Land gewann den Wettbewerb bereits 7-mal. Die aktuellen Temperaturen. Berlin am Alex 28 Grad, genau wie Potsdam im holländischen Viertel 28 Grad. Es bleibt sonnig und trocken. Später in der Nacht die Tiefstwerte bei klaren und trockenen 14 bis 16 Grad. Und morgen dann auch sommerlich heiß bis zu 34 Grad.
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The Mystic. Ben Morrison hat diese Stunde eröffnet, hier bei uns bei Ella für den besten Jazz, Soul und Blues. Ich bin weiter bei euch, Petra Schwarz hier, und ich bringe euch jetzt das Licht, also jedenfalls Earth and Now, singt Bring the Light.

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1: 1969, das ist das Jahr, aus dem die Aufnahme stammt, die wir gerade gehört haben. Little Green Apples mit Nancy Wilson. Hier bei uns bei Ella. Fühl den besten Jazz, Soul und Blues. Wir springen ins Jahr 2026 und hören gleich die 1987 in Manchester geborene und eine der aufstrebenden und profiliertesten Stimmen des modernen britischen Soul, Mika Miller. Klassischen Soul verbindet sie in ihrer Musik mit Elementen aus Jazz, Blues und Gospel. Sie wuchs in einer sehr musikalischen Familie auf. Ihr Vater war Session-Schlagzeuger und ihre Mutter arbeitete in der Musikbranche. Und ihren großen Durchbruch feierte sie im Jahr 2022 mit ihrem gefeierten Debütalbum Heaven Knows. Das Album wurde damals in den renommierten Abbey Road Studios gemastert. Ja, und brachte ihr kurz darauf die renommierte Auszeichnung als Soul Act of the Year bei den Jazz FM Awards ein. Ja, seitdem steht sie auch als Support Act für weltweite Musikikonen wie Stevie Wonder oder Gladys Knight oder auch Gregory Porter auf der Bühne und hat gerade in diesem Jahr ihr aktuelles Album rausgebracht. Und davon hören wir jetzt A Little More Time for Love. Mika.

Ihr seid bei Ella. Fühl den besten Jazz, Soul und Blues. Weiter mit Petra Schwarz im Studio und mit Natalie Cole am Gesangsmikrofon. Bis zu dem aktuellen aus Berlin und Brandenburg hört ihr Tell Me All About It. Viel Spaß wünsche ich uns weiterhin.

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5: Ich bin Marvin Standke. Nach einem Leichenfund in Eisenhüttenstadt hat die Polizei zwei Verdächtige festgenommen. Ihnen wird gemeinschaftlicher Totschlag vorgeworfen. Es handelt sich um einen 29-jährigen Mann und eine 40-jährige Frau. Polizisten hatten vorgestern die Leiche eines 64-Jährigen entdeckt. Spuren in der Wohnung deuteten auf ein Tötungsdelikt hin. Die Ermittlungen zu den Hintergründen dauern an. Geflüchtete in Berlin bekommen ab heute eine Bezahlkarte. Sie funktioniert wie eine Bankkarte, hat aber einige Einschränkungen. In den ersten 6 Monaten können höchstens 50 Euro abgehoben werden. Überweisungen ins Ausland sind nicht möglich. Nach 6 Monaten fallen diese Begrenzungen weg. Berlin ist damit das letzte Bundesland mit einer Bezahlkarte. Die Behörden wollen damit staatliche Zahlungen besser kontrollieren. Es soll verhindert werden, dass Geld an Schlepper fließt. Kritiker sehen die Karte als Einschränkung für Geflüchtete.
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5: Nach dem Brandanschlag auf einen Berliner Kältebus gibt es eine Gerichtsentscheidung. Das Landgericht ordnete die dauerhafte Unterbringung eines 43-Jährigen an. Der Mann gilt wegen einer psychischen Erkrankung als schuldunfähig. Beim Brand mit Brandbeschleuniger entstand ein Schaden von rund 70.000 Euro. Die aktuellen Temperaturen. Berlin am Alex 28 Grad, genau wie Potsdam im holländischen Viertel 28 Grad. Es bleibt sonnig und trocken. Später in der Nacht die Tiefstwerte bei klaren und trockenen 14 bis 16 Grad. Und morgen dann auch sommerlich heiß bis zu 34 Grad.

künstlerisches, ein musikalisches Erlebnis. Dieses Mercy, Mercy, Mercy mit Cannonball Adderley und natürlich dem Orchester. Wir haben jetzt Jordan Reiki und Jen Gonna What I Gave Me hier bei uns bei Ella für

Diana Krall war das. Ohne diese wunderbare Sängerin geht's nicht hier bei uns, bei Ella. Fühl den besten Jazz, Soul und Blues. Und es geht auch nicht ohne etwas, das es immer am Sonntagabend um 18 Uhr bei uns hier im Programm gibt. Ella Live in Concert. Und an diesem Sonntag, am 16. August, da klingt's um 18 Uhr hier bei uns so.

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Also, immer kurz vor sechs kommt das hier. Ich räume das Feld, überlasse es meinem Kollegen Viktor Worms, der ja schon heute auch früh gesendet hat vor mir. Das ist also jetzt wieder die Staffelrückübergabe an ihn, der euch wunderbar durch den Abend

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0: Marvin Standke. In Berlin und Brandenburg steigt mit der Hitze in den nächsten Tagen auch die Waldbrandgefahr wieder deutlich an. Am Samstag werden Temperaturen bis zu 37 Grad erwartet. In Brandenburg droht regional sogar die höchste Warnstufe 5. Die Forstverwaltung Berlin warnt vor Rauchen, Grillen und offenem Feuer. Wer Rauch oder Flammen entdeckt, sollte sofort die 112 wählen. Berlin und Brandenburg erinnern heute an den Mauerbau vor 65 Jahren. Mindestens 140 Menschen kamen an der Berliner Mauer ums Leben. Bei Gedenkveranstaltungen wurde heute an die Opfer erinnert. Bundestagspräsidentin Julia Klöckner warnte vor einer Mauer in den Köpfen. Auch Berlins regierender Bürgermeister Kai Wegner nahm an der Gedenkveranstaltung an der Bernauer Straße teil. Die Berliner Mauer stand insgesamt 28 Jahre. Die Drohnenabwehr in Deutschland soll schneller ausgebaut werden. Das fordern die Innenminister von Bund und Ländern nach einer gemeinsamen Telefonkonferenz. Sachsens Innenminister Schuster fordert dabei mehr Zusammenarbeit. Die Länder sollen gemeinsam forschen und Drohnenabwehrtechnik beschaffen. Auch Brems Innensenatorin Högel sieht dringenden Handlungsbedarf. Es fehle an Technik. Dieses Defizit müsse schnell beseitigt werden. Hintergrund ist ein Vorfall am Flughafen Leipzig in der vergangenen Woche. Dort wurde eine mit Sprengstoff bestückte Drohne entdeckt. Der Juli war für Zivilisten in der Ukraine besonders tödlich.
1: Nach UN-Angaben wurden mindestens 437 Menschen getötet. Weitere 2610 Zivilisten wurden durch russische Angriffe verletzt. Damit stieg die Zahl der Opfer deutlich gegenüber dem Juni. Grund waren massive russische Angriffe mit Raketen. Die Ukraine beklagt fehlende Raketen für das Patriot-Abwehrsystem. Auch in Russland wurden zivile Opfer gemeldet. Die Angaben dazu sind allerdings schwer überprüfbar. Ulrike Klein, Redaktion.
0: Und Getränkekästen zurückbringen. Dazu rufen Mineralwasserabfüller jetzt auf. Nach den Hitzewochen fehlt vielerorts das Leergut, weil viele leere Flaschen und Kisten noch in den Haushalten stehen. Einige Abfüller melden bereits Engpässe. Einen generellen Mangel an Mineralwasser erwarten die Branchenverbände allerdings nicht. Möglich ist aber, dass einzelne Marken vorübergehend nicht verfügbar sind. Auch in den kommenden Tagen bleibt es in Deutschland vielerorts heiß. Die aktuellen Temperaturen. Berlin am Alex 28 Grad, genau wie Potsdam im holländischen Viertel 28 Grad. Es bleibt sonnig und trocken. Später in der Nacht die Tiefstwerte bei klaren und trockenen 14 bis 16 Grad. Und morgen dann auch sommerlich heiß bis zu 34 Grad.
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Das ist Soul, das ist ein bisschen Pop, es klingt nach Jazz, das ist George Benson. Wie gemacht für Ella. Mein Dank an die wunderbare Petra Schwarz und mein Dank an euch, dass ihr die nächsten 2 Stunden mit mir verbringen wollt. Vielleicht habt ihr am Abend noch was vor und nur einen Teil davon. Auf jeden Fall habe ich für euch den besten Jazz, Soul und Blues, wie all meine Kollegen, fest versprochen. Eure kleine Show am frühen Abend beginnt mit George Benson, haben wir gerade gehört. Und jetzt eine ganz aktuelle Dame, Judith Owen, To Your Door. Viel Spaß, sagt Victor Worms.

John Coltrane, All or Nothing at All, die 60er Jahre. Und von den 60ern 62 haben wir ja schon viel erzählt, was da so alles war gestern. Haben wir uns ausführlich damit beschäftigt und es ist der helle Wahnsinn, dass das mehr als 60 Jahre her ist. Im nächsten Titel, liebe Freunde, da geht es um brennendes Verlangen und das passt zum Abend. Also das brennende Verlangen am Abend ist ja meistens, was ist bei euch das brennendste Verlangen am Abend? Das auch. Aber was noch? Hunger. Genau. Und dann kommt der Blick in den Kühlschrank und man sagt sich, was haben wir denn da noch? Das noch? Noch ein Brot? Nee, irgendwie auch nicht. Und also, was macht man dann? Man geht doch nochmal auf die Straße und guckt bei der Pizzeria um die Ecke oder holt sich die Pommes irgendwo in der Nähe. Aber wobei natürlich selber kochen immer sehr viel besser ist. Wir hier von Ella, wir kochen selber, wir kochen unser Süppchen und das besteht aus wunderbarer Musik, wie gesagt, heute aus 6 oder sogar, ich glaube sogar, es sind sogar 7 Jahrzehnten und das ist eure Musik, Jazz, Soul und Blues und wie gesagt, ich darf heute bis 20 Uhr und es geht jetzt um dieses brennende Verlangen. Ich habe ein brennendes Verlangen nach richtig guter Musik und das wird jetzt gestillt. Jalen Gonder, Burning Temptation.

wunderbare Diane Reeves auf Ella und gemeinsam mit dieser unverkennbaren Stimme von Lou Rawls. Da gibt es zum Beispiel, haben wir die Tage gespielt hier auf Ella, Lady Love. Lady Love, das ist einfach ein Titel, wo du sagst, diese Stimme, als der liebe Gott die großen Stimmen verteilt hat, da hat Lou gleich dreimal hier gerufen und der liebe Gott hat ihn erhört. Leider ist der Mann auch schon ziemlich genau auf den Tag, fast genau, auf jeden Fall auf den Monat, ist der Mann schon 20 Jahre tot. Wir auf Ella sorgen dafür, dass er weiterlebt mit seiner großartigen Musik und mit seiner noch besseren Stimme. Apropos gute Stimme, hier ist Madeleine Peru. Dance Me to the End of Love. Und zwischen diesen beiden Titeln liegen genau 25 Jahre. Das ist Ella. Ein Streifzug durch die richtig gute Musik und durch

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Ja, einmal mehr Moanin. Christian McBride und Jossie James aus dem Jahr 2017. Und das waren mal 6 volle Minuten wunderbare Musik. Zurücklehnen und genießen. Wir wollen in der Zeit bleiben und deshalb ganz schnell ins Jahr 2026, also in die Jetztzeit. Hier ist GJ auf Ella mit Can't Wait to Meet You. 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

Karen Sousa und Jessistix, Bette Davis Eyes. Wer war das? Wer war das im Original? Das waren die 80er Jahre. Und wer war es? Es war Kim Carnes. Die hatte auch, glaube ich, nur 2 oder 3 Hits. Auch eine Stimme, da hätte sie eigentlich wunderbar in den Jazz gepasst. Aber bei ihr war Bette Davis Eyes. Da waren also die Augen dieser großen Schauspielerin. Da war das reine Popmusik. Und in allen Musikrichtungen, da hat er sich bewegt. Über den Mann ist hier eigentlich schon alles gesagt worden. Er hat viele ganz große produziert. Er hat Michael Jackson ja eigentlich mit entdeckt, wobei das natürlich auch der Vater war. Diana Ross und viele mehr. Und das ist der wunderbare, der einmalige Quincy Jones. Immer wieder mein Tipp, gibt es noch in der Mediathek. Es gibt diesen wunderbaren Film Quincy, der den Menschen vor allem auch zeigt. Und wieder ein Mensch, der alles konnte, aber doch immer an sich zweifelte. Wir zweifeln bei ihm nie. Wir von Ella. Wir spielen ihn und wir genießen ihn. 60er Jahre. Quincy Jones und Invitation.

Moises dos Santos und Lindy Dawn. Das ist ganz aktuell. Und das ist die Soldade. Blick auf die Uhr, die Nachrichten auf Ella warten. Ihr bekommt alle Informationen aus Berlin, Potsdam, Brandenburg und drumherum. Und natürlich die News aus der ganzen Welt. Und einen schaffen wir noch, Donald Fagen. Und ich sage bis gleich.

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3: Ich bin Marvin Standke. In Berlin und Brandenburg steigt mit der Hitze in den nächsten Tagen auch die Waldbrandgefahr wieder deutlich an. Am Samstag werden Temperaturen bis zu 37 Grad erwartet. In Brandenburg droht regional sogar die höchste Warnstufe 5. Die Forstverwaltung Berlin warnt vor Rauchen, Grillen und offenem Feuer. Wer Rauch oder Flammen entdeckt, sollte sofort die 112 wählen. Berlin und Brandenburg

0: erinnern heute an den Mauerbau vor 65 Jahren. Mindestens 140 Menschen kamen an der Berliner Mauer ums Leben. Bei Gedenkveranstaltungen wurde heute an die Opfer erinnert. Bundestagspräsidentin Julia Klöckner warnte vor einer Mauer in den Köpfen. Auch Berlins regierender Bürgermeister Kai Wegner nahm an der Gedenkveranstaltung an der Bernauer Straße teil. Die Berliner Mauer stand insgesamt 28 Jahre. Die Drohnenabwehr in Deutschland soll schneller ausgebaut werden. Das fordern die Innenminister von Bund und Ländern nach einer gemeinsamen Telefonkonferenz. Sachsens Innenminister Schuster fordert dabei mehr Zusammenarbeit. Die Länder sollen gemeinsam forschen und Drohnenabwehrtechnik beschaffen. Auch Brems Innensenatorin Högel sieht dringenden Handlungsbedarf. Es fehle an Technik. Dieses Defizit müsse schnell beseitigt werden. Hintergrund ist ein Vorfall am Flughafen Leipzig in der vergangenen Woche. Dort wurde eine mit Sprengstoff bestückte Drohne entdeckt. Der Juli war für Zivilisten in der Ukraine besonders tödlich.
1: Nach UN-Angaben wurden mindestens 437 Menschen getötet. Weitere 2610 Zivilisten wurden durch russische Angriffe verletzt. Damit stieg die Zahl der Opfer deutlich gegenüber dem Juni. Grund waren massive russische Angriffe mit Raketen. Die Ukraine beklagt fehlende Raketen für das Patriot-Abwehrsystem. Auch in Russland wurden zivile Opfer gemeldet. Die Angaben dazu sind allerdings schwer überprüfbar. Ulrike Klein, Redaktion.
0: Und Getränkekästen zurückbringen. Dazu rufen Mineralwasserabfüller jetzt auf. Nach den Hitzewochen fehlt vielerorts das Leergut, weil viele leere Flaschen und Kisten noch in den Haushalten stehen. Einige Abfüller melden bereits Engpässe. Einen generellen Mangel an Mineralwasser erwarten die Branchenverbände allerdings nicht. Möglich ist aber, dass einzelne Marken vorübergehend nicht verfügbar sind. Auch in den kommenden Tagen bleibt es in Deutschland vielerorts heiß. Die aktuellen Temperaturen. Berlin am Alex 28 Grad, genau wie Potsdam im holländischen Viertel 28 Grad. Es bleibt sonnig und trocken. Später in der Nacht die Tiefstwerte bei klaren und trockenen 14 bis 16 Grad. Und morgen dann auch sommerlich heiß bis zu 34 Grad.
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Leon Ware und What's Your Name? Jazz, Soul, Blues. Und was mir auffällt, immer mehr auffällt, ist, das ist Musik und das ist völlig anders als in der Popmusik. Das ist Musik, die sich treu geblieben ist. Manchmal ist es ganz schön schwer zu unterscheiden, wann, das ist jetzt ein 60er-Titel. In dem Fall war es jetzt ein Titel aus dem Jahr 1972. Und der nächste, der ist tatsächlich 50 Jahre jünger, das heißt, der ist brandaktuell. Aber das ist Musik, Jazz, Soul, Blues, die ist sich immer treu geblieben. Und der Beweis kommt jetzt, 4 Minuten lang, Cast for Love, Malcolm Strachan. Und das ist Ella, schön, dass ihr da seid.

Stan Getz und Joao Gilberto hier auf Ella. Und wie immer bekommt ihr Termine, beziehungsweise jetzt bekommt ihr einen Termin. Das ist ein bisschen eilig jetzt. Also ich sag's mal so, es geht um 20 Uhr los und es ist etwas ganz, ganz Besonderes, das da in der Brotfabrik in Berlin am Caligari Platz 1 heute stattfindet. Es geht um Free Jazz. Das erleben wir häufig in Berlin, in den einschlägigen Läden auch hin und wieder, zum Beispiel in unserem Leib- und Magenclub, dem Zigzag, aber auch im A-Train und in vielen anderen. Aber jetzt heute Abend in der Brotfabrik Berlin, wie gesagt, dort gibt es etwas ganz Besonderes und das gab es gestern schon mal, Free Jazz und die Mauer. Es geht also um die Musik, vor allem die Musik im Osten und den Jazz. Was ist eigentlich in dieser Zeit, damals hinter diesem berühmten oder berüchtigten Eisernen Vorhang, was ist dort eigentlich musikalisch passiert im Osten Berlins? Und darüber wird erzählt, darüber wird diskutiert und das dann verbunden mit der Musik. Und da gibt es namhafte, zum Beispiel Heiner Reinhardt an der Klarinette, Helmut Joe Sachse in der Gitarre, also den Freunden der Musik sagt das was. Die Drums werden bearbeitet von Joe Hertenstein. Das Ganze, wie gesagt, heute Abend und dazu Geschichten zur Geschichte von Berlin und vor allem dann auch eben, was war in dieser Zeit mit dem Jazz. Und ich habe es ja eben schon mal gesagt, die Popmusik, die hat sich natürlich in 40, 50, 60 Jahren wahnsinnig verändert. Und das, was irgendwann in den 60er Jahren in war, hat mit den 80ern nichts mehr zu tun und schon gar nicht mit dem, was heute Popmusik ist. Das ist im Jazz und Soul ein bisschen anders. Wobei da auch einiges passiert ist. Und ich glaube, das wird ein sehr, sehr spannender Abend. Wie gesagt, heute Abend noch 20 Uhr in der Brotfabrik in Berlin. Das war mein Tipp für heute Abend und das ist meiner für die nächsten 4 Minuten. Gretchen Palato, Alan Hampton und Capricorn auf Ella.

Strollin auf Ella, Joey Negro und Dave Lee. So, der Kollege, der jetzt kommt, treue Hörer meiner Show hier am frühen Abend auf Ella, die wissen, ich mag ihn einfach wahnsinnig gern. Das ist einer, ich habe ihn schon 2-3 Mal live gesehen. Der ist auf der Bühne und macht eigentlich gar nicht viel. Er ist einfach nur da und er ist eine absolute Erscheinung. Und wenn er dann den Mund aufmacht, dann ist es einfach wunderbare Musik. Also wenn der Kollege, der ist jetzt in der nächsten Zeit, in der zweiten Jahreshälfte erstmal in Amerika und in Kanada unterwegs. Also wenn er wieder nach Deutschland kommt, und das tut er regelmäßig, dann werden wir euch darauf hinweisen und dann kann ich euch das auf jeden Fall nur empfehlen. Bei uns gibt's ihn jetzt mit einem Titel aus dem Jahr 2016, also 10 Jahre alt, in Fashion, und das ist der wunderbare Gregory Porter auf Ella.

Chaka Khan, Lullaby of Birdland. Sie ist ein Genie und wir haben es heute mit den Genies. Wir hatten fast alle Großen schon seit 18 Uhr und bis 20 Uhr darf ich ja hier noch auf Ella. Und jetzt kommt wieder jemand, da gehst du wieder in die Knie. Ist gar nicht so wahnsinnig bekannt. Gregory Porter, der viel in Deutschland ist, den wir eben gehört haben, den kennen natürlich die meisten auch, die vielleicht nicht unbedingt die Experten in Sachen Jazz, Soul und Blues sind. Aber Mom Tootie, da kommen wir schon in den Expertenbereich. Allerdings, das ist einer, der wird von allen bewundert und der ist ein ganz, ganz großer. Er hat viele Große auch produziert und der Mann spielt tatsächlich nicht nur Jazz, sondern auch Soul, R&B, Hip-Hop. Also ganz moderne Musik und das Tollste ist, wenn er dann eine Nummer einspielt, dann braucht er sehr, sehr lange aus dem einfachen Grund, da man Instrumente nicht alle gleichzeitig spielen kann, spielt er sie nacheinander und es ist ganz oft so bei seinen Aufnahmen, ja, das ist dann tatsächlich so, dass er sie fast alle gespielt hat, die Instrumente, die man dort hört. Hier ist Mom Tootie auf Ella Daylight Dreaming. Danke fürs Hören.

Duke Ellington, den werden wir nicht mehr live erleben, aber wir erleben ihn natürlich manchmal öfter am Tag hier auf Ella und manchmal auch mit vielen anderen Großen, mit denen er zusammen gespielt hat. Das war 1966. Very special. Und wie immer war das tatsächlich very special. Auch an diesem Donnerstagabend. Ihr habt es euch gemütlich gemacht. Ich habe es mir hier im Studio gemütlich gemacht. Habe einen Tee vor mir stehen und freue mich jetzt auf einen, der war gerade in Deutschland unterwegs. Einige von euch werden ihn gesehen haben. Wir haben ja auch vor so 4 Wochen, 5 Wochen mehrfach darauf hingewiesen und es muss toll gewesen sein. Ich hatte leider keine Zeit, ihn noch einmal live zu erleben. Ich habe ihn mehrfach live erleben dürfen und das ist einfach ein großes Erlebnis. Ein Mann mit einer faszinierenden Aura. Und wenn es dann richtig losgeht und du hörst die großen Hits wie Killer, Crazy oder Kiss from a Rose, das war sogar in den Popcharts, dann gehst du einfach in die Knie und du genießt es. Und ich habe ihn jetzt hier an diesem Donnerstagabend mit einem absoluten Klassiker. Wer den alles gesungen hat, er auch. 2017, hier ist Sia mit Love for Sale. Zurück.

Diplomats of Soul und Incognito. Ja, Donnerstagabend, Freunde. Meiner ist zu Ende, aber eure noch lange nicht. Es gibt unsere Music Streams an die 50 und alles, was das Jazz, Soul, Blues, Swing, Gospelherz begehrt. Also es gibt dort Stilrichtungen und ich gebe ehrlich zu, als ich das zum ersten Mal sah vor einigen Monaten, wie viele Jazz-Streams alleine es gibt. Ich wusste nicht, dass man so viel unterscheiden kann. Es ist allemal aber immer wunderbare Musik. Nehmt euch mal ein bisschen Zeit und hört mal rein. Ihr könnt aber auch jetzt hier bleiben. Ihr bekommt Musik nonstop bis in den Morgen und dann am Freitagmorgen. Chris Hedrich, ich darf morgen noch einmal Erik Sommer vertreten. Komme dann mit anderen Worten ab 10 oder wenn ihr sagt, ich kann immer nur nach Feierabend ab 18 Uhr. Dann hören wir uns auch dort morgen am Freitag. Ich wünsche euch einen schönen Abend. Macht's gut und hier ist Bobby Caldwell. Mein Name ist Viktor Worms und ich sage bis morgen.

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2: Ich bin Marvin Standke. In ganz Deutschland wurde heute auf diversen Veranstaltungen an den Mauerbau vor 65 Jahren erinnert. Bundestagspräsidentin Julia Klöckner beklagt eine anhaltende Mauer in vielen Köpfen. Sie fordert, aus der Geschichte zu lernen und aufeinander zuzugehen. Kanzler Friedrich Merz sagte in einem Social-Media-Posting, Freiheit und Demokratie sind nicht selbstverständlich, dafür müsse man immer kämpfen. Knapp 2 Wochen nach dem Migrationsandrang auf Ceuta sind EU-Experten nun vor Ort.
3: Vertreter der EU-Kommission, Frontex und Europol prüfen die Lage. Hintergrund sind Gerüchte über einen neuen Migrationsandrang. Ende Juli waren rund 80.000 Menschen nach Ceuta gelangt. Die spanische Nordafrika-Exklave grenzt direkt an Marokko. Die meisten Migranten kehrten inzwischen wieder nach Marokko zurück. Ulrike Klein, Redaktion.
2: Die Logistikbranche fordert einheitliche Regeln für Lkw bei Niedrigwasser. Grund sind die unterschiedlichen Regelungen beim Sonntagsfahrverbot in Deutschland. Alle Bundesländer haben die Regeln gelockert, außer Sachsen-Anhalt. Der Verband sieht darin ein großes Problem für die Lieferketten. Deshalb brauche es bundesweit einheitliche Lösungen. Wegen Fahrermangels seien sonntags ohnehin weniger Lastwagen.

Wagen unterwegs. Diese seien aber wichtig, etwa für die Versorgung von Tankstellen. Und Getränkekästen zurückbringen. Dazu rufen Mineralwasserabfüller jetzt auf. Nach den Hitzewochen fehlt vielerorts das Leergut, weil viele leere Flaschen und Kisten noch in den Haushalten stehen. Einige Abfüller melden bereits Engpässe. Einen generellen Mangel an Mineralwasser erwarten die Branchenverbände allerdings nicht. Möglich ist aber, dass einzelne Marken vorübergehend nicht verfügbar sind. Auch in den kommenden Tagen bleibt es in Deutschland vielerorts heiß. Die aktuellen Temperaturen. Berlin am Alex 28 Grad, genau wie Potsdam im holländischen Viertel 28 Grad. Es bleibt sonnig und trocken. Später in der Nacht die Tiefstwerte bei klaren und trockenen 14 bis 16 Grad. Und morgen dann auch sommerlich heiß bis zu 34 Grad.

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